0: Schönen guten Morgen. Grüße im Wochenende, 6 Uhr früh auf Radio Tirol. Die ersten Infos zum Start in den Tag.
1: 200 Jugendliche holen sich Infos über Maturaball. Starkes Erdbeben in Panama, mit Schäden, aber ohne Tote. Das Wetter wird heute wechselhaft und morgen schön. Ich bin Sabrina Fleischmann, guten Morgen.
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1: Einen Maturaball organisieren erfordert Zeit und Aufwand. Damit der Ball erfolgreich wird, braucht es eine gute Vorbereitung. Und dafür gibt es Unterstützung für die Jugendlichen. Im Neuteckpark wurde gestern ein Informationstag für sie abgehalten. 200 Schülerinnen von Berufs- und Oberschulen haben daran teilgenommen. Themen waren bürokratische Auflagen, Sicherheit, Finanzen, Haftung, Musikrechte und Marketing. Stress, Ängste und Trauer gehören zum Leben. Wenn die Belastungen aber zu groß werden, sollte man sich rechtzeitig Hilfe holen. Dieser Appell kommt von Gesundheitslandesrat Hubert Messner zum heutigen Welttag der psychischen Gesundheit. Unterstützung zu suchen sei keine Schwäche, sondern ein wichtiger Schritt, sagt Messner. Und in Südtirol gibt es viele Dienste, die bei psychischen Krisen professionelle Hilfe bieten. Die neue Seniorenbeauftragte Vera Tronti-Harpf baut ihre Dienste aus. Ab Mitte Oktober hält sie auch im Finchgau Sprechstunden ab, und zwar in Schlanders und in Mals. Die Beratungen richten sich an alle ab 65 Jahren, man muss sich aber vorher anmelden, telefonisch oder über E-Mail. Ein heftiges Erdbeben hat Panama erschüttert. Es hatte die Stärke 7,7. Dabei sind Schäden an Gebäuden entstanden, aber es gibt keine Todesopfer. Auch eine Tsunami-Warnung konnte wieder aufgehoben werden. Zum Sport. In der Eishockey League war es kein guter Freitag für die Südtiroler Clubs. Sie haben zwei Auswärtsniederlagen kassiert. Der HC Falkensteiner Pustertal ist in Linz mit 2:5 untergegangen. Und der HCB Südtirol Alberia hat gegen Villach verloren mit 3:4 nach Verlängerung. Der HCB bleibt aber Tabellenführer. Die Pusterer Wölfe liegen auf Rang 6.
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0: Schönen guten Morgen, Christine Rabanza für Sie. Sonnenaufgang heute um kurz nach 7:30, aber vielerorts dauert es in den Vormittag hinein, bis wir die Sonne zu Gesicht bekommen. Hochnebel sperrt die Sonnenstrahlen erstmal aus. Am Nachmittag vom Finchgau her dann dichtere Wolken, es kann stellenweise auch ein bisschen regnen, Temperaturen aber nicht unfein, maximal 15 bis 20 Grad. Aktuell sind es 9 in Deutschenhofen, 10 in Gargazon, 10 auch in Franzensfeste und 7 in Stegen. Morgen erwartet uns der schönere Teil vom Wochenende, vom Wetter her ein strahlend schöner goldener Herbsttag.
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0: So früh am Samstag kommen Sie wunderbar voran. Uns werden weder von der Brennerautobahn noch von den übrigen Hauptverbindungen nennenswerte Störungen gemeldet. Also guten Start für Sie.
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0: Ja, und wenn Sie mich fragen, kann jeder Tag mit Simply Red starten. Stars für Sie jetzt. Mit der schönsten Musik aller Zeiten begleiten wir Sie auch das Oktoberwochenende. Fein, dass Sie mit uns aufstehen. 3 nach 6, guten Morgen am Samstag.

Donna Summer on the radio. Trini Lopez, Eva Heather Hammer. So geht's in den Samstag. So geht's ins Oktoberwochenende mit Radio Tirol. Schönen guten Morgen.

0: Ossi mit seiner legendären Gloria. Ganz früh am Samstag, es ist 18 nach 6. Schönen guten Morgen.
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0: Heute wäre mal auf die Reset-Taste zu drücken. Romy Gatterer mit unseren Mondtipps zum 10.10. heute.
2: Die Energie ist auf dem absoluten Nullpunkt. Der Fokus liegt ganz klar auf Entschleunigung. Gönnen Sie Ihrem Körper viel Schlaf, um Ihren Akku wieder aufzuladen. Im Beruflichen haben Sie die Waage-Energie als sanften Rückenwind an Ihrer Seite. Sie sorgt dafür, dass alles rund um Verträge, Rechtssachen, Handel oder anstehende Reisen erstaunlich leicht funktioniert, ganz ohne den üblichen Trubel. Nutzen Sie das entspannte Sternzeichen, um Neues gedanklich vorzubereiten. Fragen Sie sich, was Sie jetzt in Balance bringen möchten und machen Sie den ersten kleinen Schritt, denn Harmonie beginnt bei Ihnen selbst.
0: Und der erste Schritt ins Wochenende beginnt mit uns auch ganz harmonisch. Guten Morgen mit Radio Tirol.
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0: Designer Girl, David Bowie und gleich George McRae mit Rock Your Baby nach unseren Schlagzeilen. Es ist 6:35, Samstag früh mit Radio Tirol.
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2: Guten Morgen, ich bin Sabrina Fleischmann. Ein Maturaball muss gut vorbereitet sein, damit er erfolgreich ist. Zur Unterstützung der Klassen wurde jetzt ein Infotag in Bozen organisiert. 200 Schülerinnen und Schüler haben daran teilgenommen. Früh hinschauen und früh helfen, das ist die Botschaft von Landesrat Hubert Misser zum heutigen Welttag der psychischen Gesundheit. Er ruft dazu auf, sich bei psychischen Krisen rechtzeitig Hilfe zu holen. Die neue Seniorenbeauftragte Vera Tronti-Harp fällt ab Mitte Oktober auch im Finchgau Sprechstunden ab, und zwar in Schlanders und in Mals. Die Beratungen richten sich an alle ab 65 Jahren, man muss sich aber vorher anmelden. Ein heftiges Erdbeben hat Panama erschüttert. Es werden Schäden an Gebäuden gemeldet, aber keine Todesopfer. Auch eine Tsunami-Warnung konnte wieder aufgehoben werden. In der Eishockey League gab es gestern Abend 2 Auswärtsniederlagen für die Südtiroler Clubs. Der HC Pustertal hat gegen Linz mit 2:5 verloren. Und der HCB Südtirol Alberia musste sich Villach mit 3:4 nach Verlängerung geschlagen geben.
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0: Schönen guten Morgen auch von mir, Christine Rabanza. Der Samstag heute wird für einen 10. Oktober ganz okay. Der Sonntagmorgen wird super. Heute geht es unter einer Nebeldecke los und so richtig behaupten kann sich die Sonne auch nicht. Am Nachmittag ist auch mal Regen dabei, Minusgrade. Heute früh aber an keiner Wetterstation im Tal. Es hat gerade 5 Grad in Wolkenstein, 7 in Pfalz, 18 in Sterzing, 9 in Adurns und ganz feine 14 in Kaltern. Und untertags geht es auch auf angenehme 15 bis 20 Grad rauf.
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0: Sie kommen um diese Uhrzeit gut voran auf der Brennerautobahn und den übrigen Hauptverbindungen im Land. Wieder Kastelroter Spatzenfestzeit. Da heißt später natürlich schon wieder mehr Verkehrsaufkommen im Schlerrengebiet rechnen. Es finden auch noch Almabtriebe statt zwischen Kasern und St. Johann im Ahrntal. Deswegen 10 bis 15 Uhr zeitweise Einbahnregelungen. Pustertaler Sonnenstraße in deren Sperre von 14 bis 16. Und in Deutschenhofen heute Nachmittag eine Oldtimer-Rallye.
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0: Ja, schönen guten Morgen. Sie sind ja auch schon wach. Tirol hier, Christine Ravanza, 6:45 am Samstag. Und jetzt liegen im ganzen Land die Kästen unter den Kästenbäumen. Den Regen hat es auch dafür dringend gebraucht. Der Erwin vom Moorhof in Faltern startet sich auch schon bald ins Kästenloch, liegt ausgerechnet am bekannten Kästenweg. Und da sind jetzt ja gerade Prozessionen von Menschen unterwegs.
1: Wenn wir mal fleißig sein, was ist, nehmen die Wanderer die Hälfte mit.
0: Und dabei wird sie der Erwin ja sogar braten. Bald einmal nach Faltern hat er und seine Familie im Herbst ein Standl mit gebratenen Kästen und Saft und Krapfen. Und die Aussicht auf die Vilnösser Geißler gibt es gratis dazu. Feines Herbstwochenende mit Radio Tirol.
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0: die Winwood auf Radio Tirol. Und gleich Sailor Mix. Ein Glas Champagne zum Frühstück, so soll es sein. 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Es ist ja gerade eine Freude, dem FC Südtirol zuzuschauen. Heute Nachmittag spielt Südtirols einzige Profi-Fußballmannschaft wieder daheim. Unser Radio Tirol-Reporter Thomas Anger bei Fans, die heute auf jeden Fall auch wieder auf den Rängen im Drusus-Stadion in Bozen mitfiebern werden.
1: Ein Spiel auslassen, nicht mit ihm. Wenn Stefan Freis Mannschaft spielt, hat alles andere Pause. Noch muss er sich etwas ans Team gewöhnen.
2: Komplett neues Spiel, komplette neue Logik. Interessant, sehr interessant, nicht einfach. Da ist ein richtiger frischer Wind hineingekommen.
1: Mit dem neuen Trainer hat sich das Auftreten des FC Südtirol komplett verändert. Wer das Spiel vom letzten Jahr gewöhnt ist, wird überrascht sein.
2: Die ersten Spiele waren für mich eine Katastrophe, weil dann sagst du halt, wer ist das, weil man hat gleich mal ein paar kennt. Aber ich muss sagen, inzwischen passt es gut und es ist einfach allerweil schöner zuzuschauen. Also von mir aus gesehen, jetzt geht's perfekt.
1: Was im Aufbau begriffen ist, ist die Begeisterung unter den Zuschauern. Hier muss man Geduld haben, sagt Luis Santa.
3: Da sind wir noch ein bisschen, glaube ich, hinter die Wolken. Wenn man sieht, wie andere da mitreißen und Gas geben und ob sie verspielen oder gewinnen, ist ganz egal. Die geben einfach alles. Nein, ist schon bärig, aber wir haben nur Aufholbedarf. Ja.
1: Der FC Südtirol in der Serie B, ein durchaus solider Verein. Mit den Werten, die unser Land auszeichnen, sagt Frei.
2: Weil es ist einfach eine Südtiroler Organisation, das spürt man. Der Geist, glaube ich, kommt auch in die Spiele rein. Das sieht man so langsam.
0: Heute steht Aufsteiger Ascoli auf dem Spielplan, aktuell Tabellenzweiter. Anpfiff ist um 15 Uhr.
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1: Samstag früh 7 Uhr, Sie hören gleich die Radio Tirol Nachrichten. Guten Morgen.
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5: Psychische Krisen, es gibt Hilfe. USA kaufen Diesel aus Russland. Das Wetter von Sonne bis Regen ist heute alles dabei. Ich bin Sabrina Fleischmann, guten Morgen.
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5: Stress, Ängste und Trauer gehören zum Leben. Wenn die Belastungen aber zu groß werden, sollte man sich rechtzeitig Hilfe holen. Dieser Appell kommt von Gesundheitslandesrat Hubert Messner zum heutigen Welttag der psychischen Gesundheit. Unterstützung zu suchen sei keine Schwäche, sondern ein wichtiger Schritt, sagt Messner. Als erste Anlaufstelle bietet das psychologische Krisentelefon rund um die Uhr Beratung für Betroffene und Angehörige. Dazu kommt noch eine Reihe von weiteren Diensten, die bei psychischen Krisen professionelle Hilfe bieten. Ein Maturaball ist ein einmaliges Erlebnis für jede Schulklasse. Damit er erfolgreich wird, braucht es eine gute Vorbereitung und Planung. Und dafür gibt es Unterstützung für die Jugendlichen. Im Neuteckpark wurde gestern ein Informationstag für sie abgehalten. 200 Schülerinnen und Schüler haben daran teilgenommen. Themen waren bürokratische Auflagen, Sicherheit, Finanzen, Haftung, Musikrechte und Marketing. US-Präsident Donald Trump hat einen Dieseldeal mit dem russischen Präsidenten Putin vereinbart. Russland wird demnach hunderttausende Tonnen Diesel an die USA liefern. Damit will Trump vor den Zwischenwahlen im November die Spritpreise senken und bei den Wählern punkten. Der ukrainische Präsident Zelensky hat die Vereinbarung kritisiert, denn damit werden auch die Sanktionen gegen Russland vorübergehend aufgehoben. Eigentlich sollten die russischen Öl- und Gasexporte stärker eingeschränkt werden, mit denen Russland den Krieg gegen die Ukraine finanziert. Jetzt ist aber das Gegenteil der Fall. Ein heftiges Erdbeben der Stärke 7,7 hat Panama erschüttert und die Menschen in Panik versetzt. Es gibt Schäden an Gebäuden, aber keine Todesopfer. Auch eine Tsunami-Warnung konnte wieder aufgehoben werden. Zum Sport. In der Eishockey League haben die Südtiroler Clubs bei den Freitagsspielen Auswärtsniederlagen kassiert. Der HC Pustertal musste sich in Linz mit 2:5 geschlagen geben und der HCB Südtirol Alberia hat gegen Villach mit 3:4 nach Verlängerung verloren. Der HCB bleibt aber Tabellenführer, die Pusterer Wölfe liegen auf Rang 6. Die Sonne hat heute nicht viel zu melden, gleich die genauen Aussichten fürs Wochenende.
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1: Schönen guten Morgen am Samstag, Christine Rabanzo. Ja, vom Wetter her wird's heute nicht so prickelnd. Morgen dann aber schon. Sonnenaufgang wäre heute um kurz nach 7:30, nur anfangs kommt sie gar nicht richtig durch die Wolkennecke durch den Hochnebel. Am Nachmittag zieht es vom Finstgau her dann auch ein bisschen mehr zu, kann stellenweise auch regnen. Temperaturen aber ganz angenehm, maximal 15 bis 20 Grad. Aktuell hat es in Bozen ja 13 Grad, in Farn 11, in Laas sind 7, genauso wie in Sechsten 6 Grad in Pfelders. Morgen erwartet uns dann ein strahlend schöner goldener Herbsttag.
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1: Sie kommen gut voran um diese Uhrzeit auf der Brennerautobahn und auch den übrigen Hauptverbindungen. Aber Sie haben es ja schon gehört, Kastlouter Spatzenfestzeit. Da wird es später natürlich schon voller im Schlangengebiet. Es finden auch noch Almabtriebe statt im Ahrental zwischen Kasern und St. Johannes wegen zeitweise Einbahnregelung 10 bis 15 Uhr. Bustertaler Sonnenstraße in Derendensperre von 14 bis 16 Uhr. In Deutschnofen heute Nachmittag Straßensperren zeitweise wegen einer Oldtimer-Rallye.
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1: Und an diesem Wochenende feiert Natz Schaps auch sein traditionelles Apfelfest. Und da haben wir auch ein paar Highlights für Sie dabei nach Linderhesse. Den Runettes, Real Life und Dolly Parton.
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Schönen guten Morgen mit der schönsten Musik aller Zeiten. Schönen guten Morgen, der Samstag mit Radio Tirol. Zwei Schwestern jetzt mit ihrer Cousine. Und ihr größter Hit, Little Nats, Be My Baby.

0: Wir sagen ja zum Wochenende, zum Samstag mit Ihnen. Guten Morgen, ich bin Christine Habanza. Seit Jahren feiert das Apfelplateau Natschaps im Eisacktal am zweiten Sonntag im Oktober Apfelfest. Obwohl hier der Apfel natürlich schon das ganze Jahr Top-Thema ist.
1: Das kann man also sagen, ja. Also der Apfel begleitet uns jetzt, besonders weil wir mitten in der Erntezeit stecken, aber der Apfel begleitet uns ist das ganze Jahr und taucht bei uns allem wieder auf. Also das ist bei uns schon ein zentraler Punkt, ein zentrales Thema auch einfach.
0: Agatha Guckenberger von der Tourismusgenossenschaft Natschaps. Absolutes Highlight, natürlich der Festumzug morgen ab 14 Uhr mit Musikkapellen und Volkstanzgruppen und Festbesuchern in Kutschen mit der eigenen Apfelkönigin und auf einem Wagen thront auch eine gewaltige Apfelkrone.
1: Da Martin und der Stefan, unsere Außendienstmitarbeiter, machen da in mühsamer, stundenlanger Arbeit eine riesige Äpfelkrone, wo sie 2.000-3.000 Äpfel drauf schraufen auf die Krone und das ist ein besonderes Highlight von Umzug.
0: Auf dem Dorfplatz gibt es morgen auch einen Markt, da gibt es natürlich auch viel Kulinarisches und natürlich vieles um den Apfel.
1: Wir haben zum Beispiel eine Kürbis-Äpfelsuppe, die man kosten kann, einen Äpfelstrudel natürlich auch, also der fällt natürlich nicht und wir haben auch andere traditionelle Speisen, die wir umbieten. Da ist sicher für jeden dann auch etwas dabei zu kosten.
0: Morgen ist wieder Apfelfestsonntag in Natschaps.
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0: Schönen Samstag mit Radio Tirol, mit der schönsten Musik aller Zeiten. Gleich Reinhard Fenderich, Garland Jeffries und mit allen Infos.
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2: Guten Morgen, ich bin Sabrina Fleischmann. US-Präsident Donald Trump hat einen Dieseldeal mit dem russischen Präsidenten Putin vereinbart. Russland wird hunderttausende Tonnen Diesel an die USA liefern. Der ukrainische Präsident Zelensky kritisiert die Vereinbarung, weil Russland damit wieder mehr Geld für den Krieg gegen sein Land hat. Ein erfolgreicher Maturaball braucht gute Vorbereitung und Planung. Zur Unterstützung der Klassen wurde gestern ein Infotag in Bozen organisiert. 200 Schülerinnen und Schüler haben daran teilgenommen. Psychische Krisen können jeden treffen. Entscheidend sei, sich rechtzeitig Hilfe zu holen. Das ist die Botschaft von Landesrat Hubert Messner zum heutigen Welttag der psychischen Gesundheit. Er verweist auf das psychologische Krisentelefon, das rund um die Uhr erreichbar ist. In Meran wird doppelt gefeiert. Das 120-jährige Bestehen des Nobelhotels Palace und Fußballlegende Zinedine Zidane. Er kommt seit vielen Jahren zum Urlaub nach Meran. Und dafür wird er heute von der Gemeinde geehrt. In der Eishockey League sind die Auswärtsspiele für beide Südtiroler Clubs mit Niederlagen zu Ende gegangen. Der HC Pustertal hat gegen Linz mit 2:5 verloren und der HCB Südtirol Alberia musste sich Villach mit 3:4 nach Verlängerung geschlagen geben. Der HCB bleibt aber an der Tabellenspitze.
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0: Einen schönen guten Morgen. Schönes

0: starten und jetzt um kurz nach halb acht Samstag früh kommen sie noch gut voran. Brennerautobahn und die übrigen Hauptverbindungen, keine nennenswerten Störungen derzeit. Kastloh, der Spatzenfestzeit natürlich, später höheres Verkehrsaufkommen im Schlerrengebiet, ganz klar. Almauftriebe, Almabtriebe auch noch ein paar. Kasern und St. Johann im Ahrental, deswegen 10 bis 15 Uhr. Zeitweise Einbahnregelung, Bussertaler Sonnenstraße in Derenden Sperre von 14 bis 16 Uhr. Und in Deutschnofen wird heute am Nachmittag eine Oldtimer-Rallye gefahren.
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0: Naja, das Wetter für einen Samstag, 10. Oktober, ganz okay. Morgen Sonntag aber wird super. Jetzt schauen wir auf eine Nebeldecke. Später ziehen vom Finchka her Wolken rein, also auch mal Regen dabei, aber zwischendurch kommt schon auch die Herbstsonne durch. Jetzt zum Durchlüften in der Früh gar nicht so unfein. 12 Grad hat es in Gargaz und 12 auch in Brixen. 10 Grad an der Wetterstation in Jenesien, 9 im oberen Finchka, Marienberg, 8 in Toblach. Untertags geht es ja dann auch auf 15 bis 20 Wohlfühl-Herbstgrad hinauf. Schönen guten Morgen um 4 nach halb 8.
2: 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To und Marv and McNeil. 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

0: das hat er doch gut gemacht, der Fendrich.
1: Das Schöne ist natürlich dann dieser Energieaustausch, wenn man auf der Bühne steht und man hat ein Lied gesungen aus voller Seele und dann kriegt man den Applaus.
0: Also von uns kriegt er den Applaus.
1: Das ist das Salz in der Suppe.
0: Schönste Musik aller Zeiten. Guten Morgen bei Radio Tirol.
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0: Dies ist Wett von George Michael und Aretha Franklin. I knew you were waiting. Ein feines Frühstück mit Radio Tirol. Guten Morgen am Samstag. Der Tag startet gut mit einer schönen Tasse Tee oder Kaffee. Die Kleinen trinken einen Kakao. Und bei einigen muss es eine ganz bestimmte Tasse sein.
1: Mein Bruder ist ein Gewohnheitsmensch. Der morgendliche Kakao schmeckt gleich aus seiner FC Bayern Tasse. Deswegen muss der in der Früh schon halb blitzeblank bereitstehen, dass der Kakao auch schmeckt.
2: Also ich habe zwei Lieblingstassen. Eine ist von meinen Kindern, die habe ich zum Muttertag gekriegt mit Fotos oben. Und die zweite Lieblingstasse ist eine Lidl-Tasse, die ist jetzt schon 20 Jahre alt. Und die benutze ich am abwechselnd, weil eine ist meistens beim Ausspielen in der Ausspielmaschine drin.
0: Ja, also beim Frühstück darf es gerne ein bisschen bunt, schräg, individuell sein, so wie sich das anhört.
3: Wir haben keine zwei gleichen Tassen, da haben wir wirklich alles verschiedene. Und meine Lieblingstasse ist auch ein bisschen kugelig, ein bisschen runder. Und ich finde, sie schaut halt hübsch aus und deshalb habe ich sie gern.
0: Es braucht gar nicht viel. Wir heben unsere himmelblaue Radio Tirol Lieblingstasse auf ein schönes, feines Wochenende.

Einen schönen guten Morgen, einen guten Start ins Wochenende jetzt mit einem Hit, der unvergleichlich ist. John Miles mit Music auf Radio Tirol.

0: So muss es klingen. Ihr Wochenende mit Radio Tirol mit der schönsten Musik aller Zeiten. Gleich habe ich hier einen Grönemeyer für Sie dabei und vaya con Dios nach unseren 8 Uhr Nachrichten.
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4: Hilfe bei psychischen Problemen. KI ist nicht genug. Ukraine kritisiert Dieseldeal zwischen USA und Russland. Das Wetter bringt uns heute Sonne, Wolken und auch Regen. Ich bin Sabrina Fleischmann, guten Morgen.
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4: Immer mehr Menschen suchen Rat und Hilfe im Internet, wenn sie psychische Probleme haben. Die künstliche Intelligenz hat aber ihre Grenzen und kann das persönliche Gespräch nicht ersetzen. Es brauche Menschen und leicht erreichbare Anlaufstellen, die zuhören und begleiten. Das sagt der Südtiroler Jugendring zum heutigen Welttag der psychischen Gesundheit. Er bietet für Jugendliche eine kostenlose und vertrauliche Beratung und ruft dazu auf, sich Unterstützung zu holen. Meran feiert an diesem Wochenende das 120-Jahr-Jubiläum des Nobelhotels Palace mit einem besonderen Ehrengast. Es ist Fußballlegende Zinedine Zidane, derzeit Trainer der französischen Nationalmannschaft. Er kommt seit vielen Jahren nach Meran und ist regelmäßig Gast im Palace. Heute Vormittag wird er dafür von der Gemeinde geehrt. Am Dienstagvormittag werden in ganz Südtirol die Sirenen heulen. Es wird ein landesweiter Zivilschutz-Probealarm abgehalten. Dabei wird geprüft, ob alle 570 Sirenen funktionieren. Außerdem wird die Bevölkerung darauf vorbereitet, was im Ernstfall zu tun ist. US-Präsident Trump liebt Deals und Russland macht da keine Ausnahme. Trump hat mit dem russischen Präsidenten Putin die Lieferung von Hunderttausenden Tonnen Diesel vereinbart. Dazu werden die US-Sanktionen gegen Russland vorübergehend aufgehoben. Ursula Winkler mit den Einzelheiten.
6: Washington hat eben erst schärfere Sanktionen gegen Russland beschlossen, die genau gegen die Öl- und Gasexporte zielen, die Moskaus Kriegskasse klingen lassen. Aber US-Präsident Trump steht innenpolitisch unter Druck. Die Spritpreise sind stark gestiegen und die wichtigen Zwischenwahlen stehen an. Laut Trump sollen mehr als 300.000 Tonnen Diesel für die USA und den Weltmarkt jetzt zur Verfügung gestellt werden, später mehr.
4: Aus der Ukraine kommt scharfe Kritik. Präsident Zelensky spricht von einer Investition in den Krieg gegen sein Land. Mit den Einnahmen aus den Dieselexporten könnte Russland den Krieg verlängern. In der Eishockey League hat der HC Bustertal gestern eine Auswärtsniederlage kassiert. Die Busterer Wölfe mussten sich in Linz mit 2:5 geschlagen geben. Und der HCB Südtirol hat gegen Villach mit 3:2 nach Verlängerung verloren, bleibt aber an der Tabellenspitze. Das Wetter ist heute bunt gemischt. Die Einzelheiten gibt's gleich.
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0: Heute von allem etwas dabei, Romy Gatterer. Guten Morgen in unserer Service-Redaktion.
12: Jetzt am Vormittag bleibt es noch eher neblig und bewölkt. Die Sonne tut sich nicht ganz so leicht. Sie probiert aber zwischen den Wolken immer mal wieder durchzustrahlen. Am Nachmittag ziehen vom Westen dann immer dichtere Wolken dazu. Mit ein paar Regenschauern ist auch noch zu rechnen. Dazu erreichen wir 15 bis 20 Grad. Jetzt hat es in Goldrhein 11 Grad, in Auer 15, in Ridnaun 7 und in Bredau frische 5 Grad.
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12: Auf der Brenner Autobahn Nordspur, lange Staukolonne schon zwischen Klausen und Brixen wegen einer Baustelle. Von den restlichen Hauptverbindungen werden uns zurzeit keine Probleme gemeldet. Allen unterwegs, sichere Fahrt.
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13: Und haben Sie auch schon eins gehabt?
14: Natürlich.
13: Es gibt jetzt wieder überall köstliche Kastanienherzen und die schmecken ja überall ein bisschen anders. Wir sind gleich mit einem Konditormeister verabredet, der das Bozner Originalrezept hat, ja. Sind Sie doch dabei. Nach Bruce Springsteen, Baccarat, Herbert Grönemeyer und Vaya con Dios. Bei uns schmeckt Ihr Wochenende besonders gut. 5 nach 8, schönen guten Morgen.

0: Was? Bruce Springsteen mit Human Touch. Es ist 20 nach 8. Schönen guten Morgen am Samstag. Christine Havanser hier. Nach dem Frühstück heute geht's bald einmal ins Dorf oder in die Stadt mit Freunden einen Kaffee trinken und vielleicht ja gerne auch ein Kastanienherz essen. Unsere Retour-Redakteurin Madeleine Gruber in der Konditorei Karin bei Konditormeister Martin Scherer.
1: Boah, schauen die gut aus. Das erste Kastanienherz für mich heuer und vor mir ein richtiger Profi.
2: Ja, ein gutes Kastanienherz ist eigentlich ganz ein einfaches Produkt. Das besteht bei uns leider aus vier Zutaten. Das ist einmal die Kastanie, die Sahne, frische Sahne, die Kuvertüre und ein bisschen Zucker.
1: Hier widerstehen, fast unmöglich. Du wirst bestimmt einige Kastanienherzen in der Saison verdrücken.
2: Mal eigentlich ganz wenig, weil als Konditor muss ich natürlich auch wie auf meine Linie achten.
1: Martin, ein Vogel hat mir gezwitschert, eure Kastanienherzen, die sind ganz besonders.
2: Das ist eigentlich ganz eine romantische Geschichte. Das ist damals von Ivo Moschkin erfunden worden, in Bozen, im Café Maria. Und dran war es eine Verlobungsfeier. Mein Tata hat über 12 Jahre lang mit einem Erfinder zusammengearbeitet und dadurch sind wir auch im Besitz des Originalrezepts gekommen.
1: Und jetzt noch die Frage aller Fragen, mit oder ohne Sahne?
2: Ganz klar mit Sahne.
1: Ja, so wie das Original eben.
0: Ich verstehe die Frage gar nicht. Ah, lasst es euch schmecken. Feines Wochenende mit Radio Tirol.
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2: Guten Morgen, ich bin Sabrina Fleischmann. Das Team K fordert eine Bettenbremse für den Urlaub auf dem Bauernhof. Dieser Bereich ist nämlich vom Bettenstopp nicht betroffen. Es brauche Einschränkungen, sagt das Team K. Nur kleine Höfe sollten Erweiterungsmöglichkeiten haben, damit nicht so viele neue Gästebetten entstehen. In Meran wird an diesem Wochenende doppelt gefeiert. Das 120-jährige Bestehen des Nobelhotels Ballas und Fußballlegende Zinedine Zidane. Er kommt seit vielen Jahren zum Urlaub nach Meran und wird dafür heute von der Gemeinde geehrt. Am Dienstagvormittag werden in ganz Südtirol die Sirenen heulen. Es wird ein landesweiter Zivilschutzprobealarm abgehalten. Dabei wird geprüft, ob alle 570 Sirenen funktionieren und die Bevölkerung wird informiert, was im Ernstfall zu tun ist. US-Präsident Trump hat einen Dieseldeal mit dem russischen Präsidenten Putin vereinbart. Russland wird demnach hunderttausende Tonnen Diesel an die USA liefern. Der ukrainische Präsident Zelensky kritisiert diesen Deal.

0: Friedhof in Trient sorgen Kaninchen für Ärger. Sie fressen Blumen und Pflanzen. Die Gemeinde will das Problem noch vor Allerheiligen lösen und die Kaninchen einfangen und umsiedeln.
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2: Warum sollte es am Wochenende anders sein? Baustellen auf der Brennerautobahn bremsen Sie ein. Rumi Gatterer aus der Verkehrsredaktion.
3: Einmal in Richtung Norden zwischen Klausen und Brixen. Vor der Mautstelle Brixen fahren staut's gut 1,5 Kilometer. Auch auf der Südspur zwischen Sterzing und Brixen staut's streckenweise. Heute sind wieder einige Almenabtriebe im Land. Im Ahrental geht's einspurig zwischen Kasern und St. Johann von 10 Uhr bis 15 Uhr. Dann in Derenden ist gesperrt die Bussardaler Sonnenstraße von 14 Uhr bis 16 Uhr. Wegen einer Oldtimer-Rallye ist gesperrt in Deutschnofen die Hauptstraße und die Gemeindestraße im Dorf von 14 Uhr bis 17.30 Uhr. Alle weiteren Infos zu den jeweiligen Sperren finden Sie auf Radio Tirol ID.
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3: 1:0 für die Wolken heute. Mal schafft die Sonne ganz kurz durch, sonst bleibt sie aber gut überdeckt. Im Laufe des Tages zieht es am Himmel noch mehr zu und es gibt wieder eine Ladung Regenschauer. Temperaturmäßig bewegen wir uns zwischen 15 und 20 Grad. Es hat bei Ihnen noch in Algund 13 Grad, in Jenesien 11, in Wiesen 8 und in Sandin-Daufers 7 Grad.
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0: Der 10.10. kann man sich gut merken, wenn heute was Wichtiges passiert. Schönen guten Morgen.
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0: Schauen wir auch für Sie drauf. Rumi Gatter und Christine Rabanza.
1: Wieder.
2: Einen Schritt nach dem anderen. Sie kommen Ihrem Ziel immer näher.
1: Stier.
0: Machen Sie heute nur das, worauf Sie Lust haben.
1: Zwilling.
2: Sie dürfen ruhig klare Ansagen machen, damit kommen Sie gut weiter.
1: Krebs.
0: Gute Gespräche sind super. Suchen Sie den Austausch.
1: Löwe.
2: Sie können für andere eine große Hilfe sein.
1: Jungfrau.
0: Auch Sie bestimmen, in welche Richtung es heute für Sie geht.
1: Waage.
2: Mit dem richtigen Gespür treffen Sie heute gute Entscheidungen.
1: Skorpion.
0: Raffen Sie sich auf, gehen Sie unter Leute.
1: Schütze.
2: Ein- und wieder ausschnaufen. Manchmal braucht es einfach nicht mehr.
1: Steinbock.
0: Ja, bei Ihnen wäre es aber schon Zeit, eine Idee auch in die Tat umzusetzen.
1: Wassermann.
2: Heute darf es ruhig mal wieder krachen, lassen Sie es sich gut gehen.
1: Fische.
0: Sie hören anderen zu, entscheiden dann aber in Ruhe selbst. Auf einen guten Samstag für Sie mit Radio Tirol.
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0: Ihr Wochenende mit Radio Tirol, grüße. Wenn überdurchschnittliche Intelligenz mit viel Frust und krimineller Energie zusammenkommt, dann wird's gefährlich. Lukas Augscherl über The Unabomber.
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3: Er ist schlau und sehr gefährlich. Dieser Unabomber, der hat ganz schön was auf dem Kasten. Leider.
4: 3 Menschen sind tot. 23 Menschen sind verletzt. Der Unabomber schreibt ein 35.000 Wörter langes Manifest. Ohne einen Grammatikfehler. Das ist etwas Größeres.
3: Aber worum geht es ihm eigentlich? Und wer ist er?
5: Theodor, warum möchtest du an dieser Studie teilnehmen?
6: Wenn ich mir unsere Gesellschaft angucke, dann habe ich das Gefühl, es muss sich was ändern.
3: Er will also, dass sich was tut. Aber muss das wirklich durch Bomben passieren? Ein wirklich sehr interessanter Charakter, auch für die Wissenschaftler.
5: Das ist genau das, was wir suchen. Die zentrale Prämisse dieser Studie, die Geheimnisse des menschlichen Geistes zu erforschen. Du bist der perfekte Kandidat.
6: Ich habe solche Gedanken.
7: Ich werde dann immer nur ausgelacht.
6: Jetzt bin ich dran.
5: Wenn die Schlacht anfängt, hör einfach nicht auf zu kämpfen.
3: Spannend ist fast schon untertrieben bei diesem Film. Theo scheint zwar wissenschaftlich was Besonderes zu sein, aber leider nicht die gute Version von Besonders. Der Film Unabomber auf Netflix. Von mir gibt's 5 von 5 Streaming-Sternen.
0: Und den Trailer sehen Sie wie immer auch bei uns unter radio.at.

0: Sein Sunshine Lover. Und gleich die Hollies mit Basta, die schönste Musik aller Zeiten für ihr Wochenende. Und zum Mitreden gleich beim Kaffee auch die wichtigsten News, die Nachrichten um 9.
1: Team K will auch beim Urlaub auf dem Bauernhof auf die Bettenbremse treten. Dieseldeal zwischen Trump und Putin. Das Wetter, die Wolken lassen nur wenig Platz für die Sonne. Ich bin Sabrina Fleischmann, guten Morgen.
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1: Das Team K warnt davor, dass der Bettenstopp nicht greift. Durch die Verlängerung der Tourismuszonen in 56 Gemeinden wird er aufgeweicht. Und Urlaub auf dem Bauernhof sei vom Bettenstopp komplett ausgenommen. Die 32.000 Betten in den Urlaub am Bauernhof betrieben könnten noch um ein Drittel aufgestockt werden, kritisiert der Landtagsabgeordnete Paul Köllensberger. Er spricht von einem Schlupfloch, das geschlossen werden müsse. Nur kleine Höfe, deren Existenz vom Nebenerwerb mit dem Tourismus abhängen, sollten noch erweitern dürfen. Für die anderen müsse der Bettenstopp eingeführt werden. Nächste Woche wird dazu ein Beschlussantrag im Landtag behandelt. Immer mehr Menschen suchen Rat und Hilfe im Internet, wenn sie psychische Probleme haben. Die künstliche Intelligenz hat aber ihre Grenzen und kann das persönliche Gespräch nicht ersetzen. Es brauche Menschen und leicht erreichbare Anlaufstellen, die zuhören und begleiten. Das sagt der Südtiroler Jugendring zum heutigen Welttag der psychischen Gesundheit. Er bietet für Jugendliche eine kostenlose und vertrauliche Beratung an. Meran feiert an diesem Wochenende das 120-Jahr-Jubiläum des Nobelhotels Palace mit einem besonderen Ehrengast. Es ist die Fußballlegende Zinedine Zidane, derzeit Trainer der französischen Nationalmannschaft. Er kommt seit vielen Jahren nach Meran und ist regelmäßig Gast im Palace. Heute Vormittag wird er für seine Verbindung zu Meran von der Gemeinde geehrt. US-Präsident Donald Trump hat wieder einen Deal abgeschlossen, diesmal mit Russland. Er hat mit dem russischen Präsidenten Putin die Lieferung von Hunderttausenden Tonnen Diesel vereinbart. Um das zu ermöglichen, wird Trump die Sanktionen gegen Russland aussetzen. Er will mit dem Diesel aus Russland erreichen, dass die Spritpreise in den USA sinken und sich die Stimmung vor den Zwischenwahlen im November verbessert. Die Ukraine reagiert mit scharfer Kritik. Präsident Zelensky spricht von einer Investition in den Krieg gegen sein Land. Wir schauen ins Trentino. Dort kämpft der Friedhof von Trient gegen eine Kaninchenplage. Mehr als 30 Kaninchen leben auf dem Friedhof und fressen Blumen und Pflanzen. Die Gemeinde will das Problem noch vor Allerheiligen lösen und die Kaninchen einfangen und umsiedeln. Dazu braucht es aber noch die Genehmigung der Landesregierung. Von allem etwas hat das Wetter heute zu bieten. Die Einzelheiten gleich.
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3: Den goldenen Tag verschieben wir auf morgen. Heute setzt der Himmel auf grau, Romigatter in der Serviceredaktion.
4: Immer dichter werden die Wolken, dazu ziehen wieder einige Regenwascher durchs Land. Gerade messen wir in Verzahn 11 Grad, in Blumau 14, in Franzenswester 10 und in Stegen 8 Grad. Die Temperaturen klettern auf 15 bis 20 Grad aber noch rauf. Für den Sonntag gibt es wieder Top-Wetter, viel Sonne und ein paar wenige Wolken. Also den Wochenendausflug definitiv auf morgen aufsparen.
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4: Auf der Brenner Autobahn verlieren Sie einige Zeit wegen der Baustellen. Richtung Norden und Richtung Süden vor der Mautstelle Brixen fahren. Wenn Ihnen etwas unterwegs auffällt, gerne anrufen die 800 17 50 50 Radio Tirol Verkehrshotline. Gute Fahrt!
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3: Und im Schlerngebiet geht's gerade wieder gewaltig rund.
5: Grüß denk, da ist der Norbert Trier und ich freue mich schon eng beim Spatzenfest zu singen.
3: Muss man mal gesehen haben. Zum 40-Jahre-Jubiläumswochenende werden ja um die 50.000 Fans erwartet. Und was sie da auch zugunsten Südtirol hilft, bekommen ein ganz süßes Souvenir, wenn sie auch gleich bei uns.

Sie hat die Lederleggings vor Jahrzehnten salonfähig gemacht. Olivia Newton-John auf Radio Toll. You're the one that I want. Feines Wochenende. 10 nach 9, Samstag früh.

0: Stefanie Werger über ihre Blumen im Sand auf Radio Tirol. Der 10. Oktober. Grüß Sie. Feinen guten Morgen, feines Wochenende mit uns. Die 40. Ausgabe des Kastelruther Spatzenfests wird besonders gefeiert. Gestern auch mit Stargast Heino zum Beispiel. Und viele haben als kleines Souvenir auch schon besondere Lebkuchenherzen gekauft. Eine Idee von Celina von Manstein von der Spezialbierbrauerei Forst, begeisterte Unterstützerin von Südtirol Hilft und von Anfang an wichtige Partnerin des Spatzenfests.
1: Seit 4 Jahrzehnten für Heimat, Tradition und Gemeinschaft einzustehen, ist etwas Besonderes. Und es liegt uns beim Herzen, die Solidarität auch in den Vordergrund zu stellen. Und mit dem Verkauf unserer liebevoll von handgestellten Forst Lebkuchenherzen, deren gesamter Erlös an Südtirol Hilft geht, möchten wir einen Beitrag leisten, den Menschen neue Perspektiven zu öffnen.
0: Immer wieder neue Ideen für Spenden für Menschennot im eigenen Land für Südtirol Hilft. Und so wird die Geschichte dieser großen Hilfsorganisation von uns auch ins benachbarte Ausland getragen. Super. Aber hoffentlich sind genug der schönen Lebkuchenherzen für den guten Zweck auch da, für die vielen Spatzenfestbesucher.
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0: Schönen guten Morgen. Samstag früh, kurz nach 9:30.
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0: Brenner Autobahn macht halt gar keinen Spaß. Romy Gatterer in der Verkehrsredaktion.
2: Die gewohnten Baustellen einmal auf der Nordspur zwischen Klausen und Brixen, da verlieren sie schon gut

0: 30 Minuten. Sie stehen auch in Richtung Süden zwischen Sterzing und Brixen. Da startet schon knapp 3,5 Kilometer. In einer halben Stunde geht es auf der Arendaler Staatsstraße zwischen Kasern und St. Johann abschnittsweise nur einspurig weiter wegen eines Almabriebs. Und wegen des Kastelrutter Spatzenfestes kann es heute zu Staus kommen. Es ist dort ein Einbahnverkehr. Bei Kastelrutt und in Richtung Gröden gibt es vor Ort eine Umleitung.
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0: Heute richtiges Faulenzerwetter. Wolken- und Regenkombi gibt es bei 15 bis 20 Grad. Morgen aber ist für die Sonne der Platz am Himmel wieder reserviert. Ein paar Wolken sind dabei, diese sind aber nicht groß Thema. Noch zu den aktuellen Temperaturen. Es hat in Kardaun 15 Grad, in Naturens 11, in Freienfeld 10 und in St. Georgen 9 Grad.
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und Supertramp. 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

0: vom Titel her würde ich mich heute für einen Dinner für Spinner entscheiden. Unsere Radio-Veranstaltungstipps für Sie zum Samstag. Gute Unterhaltung.
1: Kirchstadtzeit in Uttenheim, da ist beste Partylaune garantiert. Für ordentlich Stimmung sorgen die Tiroler Band Bohemiacs und DJ Temptation X. Und wer es morgen auch noch packt, kann sich auf ein weiteres Highlight freuen. Am Sonntag steht der traditionelle Almabtrieb auf dem Programm.
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1: Trompeten, Tubas und Posaunen auf höchstem Niveau. Das Konzert von Probras im Kurhaus in Meran lassen wir uns heute nicht entgehen. Seit mehr als 40 Jahren begeistert die Gruppe mit ihrer Musik. Ein Konzertabend, bei dem Musik nicht nur gespielt, sondern richtig gelebt wird. Und lustig wird's auch. Beginn um 20 Uhr.
3: Heute in Gröden und heute Gardeina.
1: Ein Abend voller Chaos und Missverständnisse. In Wolkenstein gibt's das alles im Stück Dinner für Spinner. Pierre lädt seine Freunde zu einem ganz besonderen Abend ein. Jeder soll einen komischen Gast mitbringen. Doch der Gast von Pierre sorgt schon bald für jede Menge Chaos. Aus dem geplanten Spaß wird ein turbulenter Abend mit verrückten Telefonaten, peinlichen Situationen und jeder Menge Überraschungen. Wer ist hier eigentlich der größte Spinner? Beginn um 20.30 Uhr im Kulturhaus Oswald von Wolkenstein.
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Lulu und der Lover singen und schwindelig mit Shouts. Ganz gemütlicher, perfekt fürs Wochenende auch. Fleetwood Mac, Don't Stop. Ja, der Samstag bleibt grau, der Sonntagmorgen wird wunderschön. Also heute ein bisschen aufräumen, morgen raus mit uns. Wir sehen

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2: 10 Uhr.
3: Elfahrer sieht gute Zukunft für das Handwerk in Südtirol. Teamcar fordert teilweise einen Beckenstopp auch für Urlaub auf dem Bauernhof. Das Wetter ist trüb mit vielen Wolken und wenig Sonne. Ich bin Sabrina Fleischmann, schönen Vormittag.
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3: Nicht jammern, sondern etwas tun und mit Optimismus in die Zukunft schauen. Diese Botschaft will der LVH heute beim Tag des Handwerks vermitteln. LVH-Präsident Martin Haller sagt:
4: Ja, wir wollen einfach aufzeigen, dass vieles richtig läuft in Südtirol, dass wir eine gute Entwicklung genommen haben die letzten Jahre und dass es vor allem ganz viele Chancen auch für junge Menschen gibt. Handwerk hat goldenen Boden und das wird auch in Zukunft so sein.
3: Dass Südtirols junge Handwerker gut ausgebildet sind, es zeigen auch die Erfolge bei den World Skills in Shanghai. Die Teilnehmerinnen und Teilnehmer werden heute im Haus des Handwerks geehrt. Schon gestern Abend wurden sie bei einem Empfang in der Messe Bozen gefeiert. Das Team K fordert eine Bettenbremse auch für Urlaub auf dem Bauernhof. Er ist vom Bettenstopp noch ausgenommen. Damit könnten die Betten in den Urlaub am Bauernhof betrieben um ein Drittel aufgestockt werden, kritisierte Landtagsabgeordnete Paul Kölnsberger. Dieses Schlupfloch müsse geschlossen werden. Nur kleine Höfe, deren Existenz vom Nebenerwerb mit dem Tourismus abhänge, sollten noch erweitern dürfen. Für die anderen müsse der Bettenstopp eingeführt werden. Nächste Woche wird dazu ein Beschlussantrag im Landtag behandelt. Das neue Wahlgesetz für Italien hat die letzte Hürde genommen. Staatspräsident Mattarella hat es unterschrieben und es wird in rund 2 Wochen in Kraft treten. Die Opposition gibt sich aber noch nicht geschlagen und will vor Gericht ziehen, um das Gesetz doch noch zu Fall zu bringen. Es geht unter anderem um den Mehrheitsbonus für den Wahlsieger, der vom Verfassungsgericht überprüft werden soll. Der Friedhof in Trient kämpft gegen eine Kaninchenplage. Mehr als 30 Kaninchen leben dort und fressen Blumen und Pflanzen. Die Gemeinde will das Problem noch vor Allerheiligen lösen und die Kaninchen einfangen und umsiedeln. Große Wald- und Flächenbrände in Indonesien sorgen für schlechte Luft auch in den Nachbarländern. In Malaysia wurden viele Schulen geschlossen. In den Krankenhäusern müssen viele Menschen mit Atemwegsproblemen behandelt werden. Der Smog hat auch Singapur erreicht. Die Formel-1-Rennen am Wochenende sollen aber wie geplant stattfinden. Viele Feuer wurden durch illegale Brandrodung verursacht und sie bedrohen auch geschützte Tierarten wie die Orangutas. Wegen der Brände wurde bereits eine Klage gegen die indonesische Regierung eingebracht. Die Kläger fordern die Ausrufung des nationalen Notstandes. Bei uns ist es trüb, aber durch Wolken und nicht durch Smog. Mehr zum Wetter gleich.
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7: Hallo aus der Radio Tirol Service Redaktion. Ich bin Romy Gatterer. Es ist kurz nach 10. Der Herbst macht sich spürbar. Es hat in Laas 9 Grad, am Ritten 11, in Fitsch 7 und in Derenden 8 Grad. Heute sind noch 15 bis 20 Grad drin. Die Wolken haben sich schon gut am Himmel festgenagelt. Ab voraussichtlich den Nachmittag zieht dann eine Ladung Regen durch. Dafür packen wir morgen dann die Wandersachen bei dem Wetter aus. Viel Sonnenschein ist angekündigt bei bis zu 22 Grad.
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7: Die Brenner Autobahn sehr stark überlastet. Auf der Nordspur lange Kolonne zwischen Klausen und Brixen. Da dauert es jetzt gut 40 Minuten länger. Und noch weiter zwischen Gossensass und Brenner. Dort staut es streckenweise. Auch Richtung Süden staut es zwischen Sterzing und Brixen. Dort dauert es mindestens eine halbe Stunde länger. Viel Geduld braucht es. Jetzt auf der Arendaler Staatsstraße zwischen Kasern und St. Johann geht es abschnittsweise einspurig weiter. Dort ist heute ein Almabtrieb. Allen unterwegs eine sichere Fahrt.
2: Schönes Wochenende.

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1: Hallo aus der Radio Tirol Service Redaktion. Ich bin Romy Gatterer. Es ist kurz nach 10:30. Die Brenner Autobahn hat es heute wieder in sich. Knapp 8 Kilometer langer Baustellenstau Richtung Norden zwischen Klausen und Brixen. Und weiter nordwärts dauert es noch länger beim Brenner. In Richtung Süden auch langer Stau zwischen Sterzing und Brixen. Dort ist mit ca. 45 Minuten Verzögerung zu rechnen. Auf der Finchgauer Staatsstraße staut wegen Überlastung Richtung Reschen zwischen Forst und Rabland, zwischen Staben und Schaas und noch weiter zwischen Guldrand.

0: Rhein und Schlanders. Einige unterwegs auch Richtung Kastelroter Spatzenfest. Es stockt kurz vor der Ortseinfahrt Kastelroth von Gröden kommend.
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0: Der Samstag heute ganz unter dem Motto Wolken, Wolken, Wolken. Im Laufe des Nachmittags werden wir auch wieder nass. Es regnet verbreitet im Land bei 15 bis 20 Grad Topwerten. Der Sonntagmorgen hat wieder ordentlich Sonne im Gepäck bei bis zu 22 Grad maximal. Gerade messen wir noch in St. Valentin auf der Heide 9 Grad, in Völs 12, in Mauls 11 und in Doblach 10 Grad.
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1: Das wird wieder eine sehr interessante Runde. Melanie Payer, Mischa Kovar, das sind die ganz großen Aufsteigerinnen mit ein paar anderen noch. Umgekehrt geht Andrea Berg langsam die Puste aus. Wolfgang Petri auch, Andreas Cavalier geben auch einige Plätze ab und machen eben schon langsam Platz für Neues. Vier Neue sind diese Woche am Start. Ich brauche Platz für Christian Theiner. Sonja Liebing kommt mit Bernhard Brink zusammen. Und dann Uwe Adams und Olaf Berger. Helene Fischer trägt nach wie vor die Krone. Das Wichtigste somit schnell zusammengefasst. Wir wiederholen gern das Ganze von gestern heute nochmal. Wir legen in ein paar Stunden dann wieder los. Ich freue mich. Schönen Samstag.
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1: Fall Alpenkohle. Flavio Ruffini bleibt im Amt. Opposition bereitet Klagen gegen neues Wahlgesetz in Italien vor. Das Wetter, die Wolken lassen einzelne Sonnenstrahlen durch. Ich bin Sabrina Fleischmann. Schönen Vormittag.
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1: Flavio Ruffini kann aufatmen. Er bleibt als Direktor der Landesumweltagentur im Amt. Die Kassation hat die Entscheidung des Freiheitsgerichtes von Trient bestätigt, das die Suspendierung aufgehoben hatte. Die Staatsanwaltschaft hatte dagegen Rekurs eingelegt, der aber abgewiesen wurde. Noch nicht entschieden ist über die Aufhebung der Untersuchungshaft für Giulio Angelucci vom Amt für Abfallwirtschaft und Umweltinspektor Andreas Mari. Bei den Ermittlungen geht es um den Fall Alpenkohle. Dabei wurde Asche aus dem Fernheizwerk Glas zu Briketts weiterverarbeitet. Die Staatsanwaltschaft geht hingegen davon aus, dass es sich um Müll mit giftigen Rückständen handelt, der hätte entsorgt werden müssen. In Bozen hat die Polizei einen Ladendieb aus dem Verkehr gezogen. Der Marokkaner hatte im Einkaufszentrum Walter Park in zwei Geschäften Sportartikel und elektronische Geräte mitgehen lassen. Beim zweiten Diebstahl wurde er ertappt. Er hat dann einen Verkäufer und einen Polizisten angegriffen und wurde festgenommen. Und ein weiterer Marokkaner wird in sein Heimatland abgeschoben. Er hatte das Schaufenster eines Geschäftes in der Museumstraße eingeschlagen und ist bereits mehrfach vorbestraft. Jetzt sitzt er in einem Abschiebezentrum in Süditalien. Das neue Wahlgesetz für Italien hat die letzte Hürde genommen. Staatspräsident Mattarella hat es unterschrieben und es kann in Kraft treten. Die Opposition gibt sich aber noch nicht geschlagen. Sie will vor Gericht ziehen, um das Gesetz zu Fall zu bringen. Unter anderem geht es um den Mehrheitsbonus für den Wahlsieger, der vom Verfassungsgericht überprüft werden soll. US-Präsident Donald Trump steht vor den Zwischenwahlen im November unter Druck wegen des Irankriegs und der hohen Energiepreise. Um seine Anhänger bei der Stange zu halten, hat er jetzt einen Deal mit dem russischen Präsidenten Putin abgeschlossen. Russland wird hunderttausende Tonnen Diesel an die USA liefern, um die Preise zu senken. Katharina Schröder zu den Reaktionen aus Kiew und Moskau.
2: Das werde sich positiv auf die gesamte Weltwirtschaft auswirken, sagte Kreml-Chef Putin laut einer Erklärung. Der ukrainische Präsident Selenskyj dagegen schrieb bei Telegram, die Erlaubnis für Russland, Erdölprodukte zu verkaufen, ist eine Investition in den Krieg, den man beenden und nicht verlängern muss. Moskau werde mit weiterem Terror und Gemeinheiten danken.
1: Die künstliche Intelligenz tut anscheinend, was sie will. Die Entwicklerfirma Anthropic meldet weitere Zwischenfälle. Die Fehler sind beim Training der KI für Online-Aufgaben passiert. Auch bei anderen Entwicklern hat sich die KI schon öfters selbstständig gemacht. Mit Wolken und etwas Sonne geht's durch den Vormittag. Die weiteren Wetteraussichten gleich.
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10: Hallo aus der Radio Tirol Service Redaktion. Ich bin Romy Gatterer. Es ist kurz nach 11. Heute läuft den ganzen Tag das Wolkenprogramm. Am Nachmittag zieht auch vom Westen her eine Ladung Regen durchs Land. Der Regenschirm bleibt morgen aber zu Hause. Wieder richtiges Sonnenwetter ist angesetzt. Bis zu 22 Grad geht's rauf. Temperaturmäßig schwanken wir heute zwischen 15 und 20 Grad. Gerade hat es bei Ihnen in Latsch 12 Grad, in Kanait 16, in Flersch 9 und in Sachsen 11 Grad.
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10: viel los gerade. Wir starten auf der Brenner Autobahn. Lange Kolonne wegen Baustellen. Einmal auf der Nordspur zwischen Klausen und Brixen und auf der Südspur zwischen Sterzing und Brixen. Dort verlieren Sie knapp eine Stunde. Auch die Ausweichroute Brenner Staatsstraße ist überlastet. Es staut ab dem Kreisverkehr Autobahnausfahrt Klausen Richtung Brixen immer wieder. Auch viele weichen über Falduns und Baldorf aus. Auf dieser Strecke kommt es auch immer wieder zu Wartezeiten. Wir empfehlen diese Ausweichroute nicht. Fast 6 Kilometer Staus noch auf der Brenner Autobahn Richtung Norden zwischen Gossensass und dem Brenner. Auch dort die Brenner Staatsstraße ist gut überlastet. Auf der Finchgauer Staatsstraße, lange Kolonne in Fahrtrichtung Reschen zwischen Meberausfahrt Algund und Rabland. Es staut auch noch länger zwischen Staben und Schaas und zwischen Goldrain und Schlanders. Auf der Bustertaler Staatsstraße dauert es streckenweise länger Richtung Eisacktal zwischen Niederfintel und Mautstelle Brixen fahren. Es braucht viel Geduld, allen unterwegs eine sichere Fahrt.

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1: Hallo aus der Radio Tirol Service Redaktion. Ich bin Romy Gatterer. Es ist kurz nach 11:30. Bummvoll unserer Straßengerade auf der Brenner Autobahn staut's Richtung Norden zwischen Klausen und Brixen und auf der Südspur zwischen Sterzing und Brixen. In beiden Richtungen verlieren Sie mindestens eine Stunde. Die Brenner Staatsstraße ist ebenso überlastet. Es staut ab dem Kreisverkehr Autobahnausfahrt Klausen immer wieder und auch noch bei Sterzing. Auch über Feldduns und Beidorf weichen viele aus. Auf dieser Strecke auch dort staut's, am besten nicht dort ausweichen. Gut 5 Kilometer staut's noch auf der Brenner Autobahn Richtung Norden zwischen Gossensass und dem Brenner und auch da die Brenner Straße gut gefüllt. Auf der Finchgauer Staatsstraße lange Überlastungskolonnen in Fahrtrichtung Reschen, einmal zwischen Forst und Rabland und noch weiter zwischen Woldrein und Schlanders. Die Bustertaler Staatsstraße stark gefüllt Richtung Brixen zwischen Mühlbacher Klause und Mautstelle Brixen fahren.
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1: Morgen ist die Sonne wieder unser Star. In den meisten Orten auch fast komplett blauer Himmel am Start des Tages. Dazu gehen die Temperaturen auf bis zu 21 Grad rauf. Also perfektes Wanderwetter. Heute kriegen wir es dafür nochmal richtig ab. Es regnet gerade verbreitet im Land. Nur zum Beispiel das Unterland und auch Hochbustertal sind noch etwas trocken. Heute gehen sich noch 15 bis 20 Grad aus. Gerade hat es in Castelbell 13 Grad, in Neumarkt 16, in Freienfeld 11 und in St. Florenzen 12 Grad.

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1: Altäre will Ultner für das Pumpspeicherkraftwerk gewinnen und lockt mit Gratisstrom. KE hat sich wieder selbstständig gemacht. Das Wetter, die ersten Regentropfen sind schon da. Ich bin Sabrina Fleischmann, grüß Gott.
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1: Die Energiegesellschaft Alpere wirbt in Ulten für das geplante Pumpspeicherkraftwerk. Es wird nur gebaut, wenn es bei der Volksabstimmung im März ein Ja gibt. Um die Bevölkerung zu überzeugen, hat die Alpere ein sogenanntes Ultner-Paket geschnürt. Es enthält eine bestimmte Menge Gratisstrom für die Haushalte und Betriebe. Außerdem soll die Gemeinde finanzielle Vorteile haben. Die Alpere verspricht eine Einmalzahlung von 14 Millionen Euro und dann jeweils 250.000 Euro in jedem Betriebsjahr. Außerdem soll die Hochspannungsleitung verlegt und unter die Erde kommen. Das Paket wurde gestern bei einer Infoveranstaltung auf dem Staudamm des Zocklerstausees vorgestellt. Heute läuft die Infokampagne noch bis 13 Uhr. Gute Nachrichten gibt es für Flavio Ruffini. Er bleibt als Direktor der Landesumweltagentur im Amt. Die Kassation hat die Entscheidung des Freiheitsgerichtes von Trient bestätigt, das seine Suspendierung aufgehoben hatte. Die Staatsanwalt hatte dagegen Rekurs eingelegt, der aber abgewiesen wurde. Noch nicht entschieden ist über die Aufhebung der Untersuchungshaft für Giulio Angelucci vom Amt für Abfallwirtschaft und Umweltinspektor Andreas Mari. Bei den Ermittlungen geht es um den Fall Alpenkohle. Dabei wurde Asche aus dem Fernheizwerk Glas zu Briketts weiterverarbeitet. Die Staatsanwaltschaft geht hingegen davon aus, dass es sich um Müll mit giftigen Rückständen handelt, der hätte entsorgt werden müssen. In Bozen hat die Polizei einen Ladendieb aus dem Verkehr gezogen. Der Marokkaner hat im Einkaufszentrum Walter Park in zwei Geschäften Waren mitgehen lassen. Beim zweiten Diebstahl wurde er ertappt. Er hat dann einen Verkäufer und einen Polizisten angegriffen und wurde festgenommen. Und ein weiterer Marokkaner wird in sein Heimatland abgeschoben nach mehreren Straftaten. Die Polizei hat ihn in ein Abschiebezentrum in Süditalien gebracht, wo er auf die Rückführung warten muss. Wieder mal sind Tests mit künstlicher Intelligenz aus dem Ruder gelaufen. Die KI der Entwicklerfirma Anthropic hat einen falschen Hinweis auf eine Polizeiwebseite zur Aufklärung ungelöster Mordfälle eingereicht. Außerdem meldet Anthropic einen Zwischenfall auf einer US-Regierungsseite. Katrin Müller mit den Einzelheiten.
2: Die Firmen trainieren aktuell sogenannte KI-Agenten, also Software, die im Auftrag der Nutzer selbstständig Aufgaben erfüllen soll. Das hat die KI auch gemacht, aber nicht immer im Sinne des Erfinders bzw. Entwicklers. Neben Falschaussagen der KI von Anthropic auf einer Polizeiwebsite tauchten auch fleißig von der Software ausgefüllte Online-Formulare auf. Und zwar wohl 20 Visa-Anträge beim amerikanischen Außenministerium. Auch beim ChatGPT-Entwickler und Anthropic-Rivalen OpenAI gab es zuletzt wieder Fälle, bei denen sich KI verselbstständigt hat.
1: Die Verteilung von Flüchtlingsfamilien von der Stadt aufs Land macht Fortschritte. Mehr dazu gleich im Wochenrückblick.
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6: Ich bin Winfried Zueck, grüß Gott. Diese Woche hat Landesrätin Parmer Zahlen auf den Tisch gelegt. Flüchtlingsfamilien von Bozen auf das ganze Land verteilen. Für dieses Projekt hat Soziallandesrätin Rosmarie Parmer in den letzten Monaten viel Gegenwind bekommen. Seit Montag nun ist bekannt, bisher haben 29 Gemeinden eine Wohnung für eine Flüchtlingsfamilie gefunden.
1: Eigentlich sollten 94 Gemeinden eine Wohnung bereitstellen. Schlussendlich haben nur 66 gesagt, dass sie mitmachen wollen. Und auch von diesen hat bisher nur rund die Hälfte eine Wohnung gefunden. Ist das auch auf die Kampagne der Südtiroler Freiheit zurückzuführen? Sie hatte ja mit dem Slogan Gratiswohnungen für Ausländer Stimmung gemacht gegen die Flüchtlingswohnungen. Landesrätin Barmer sagt,
7: nein, in meinen Augen überhaupt nicht, sondern das Gegenteil. Sind dann ganz viele Gemeinden gekommen, haben gesagt, jetzt erst recht beteiligen wir uns, denn es ist klar, die Familien zahlen einen Beitrag für die Wohnung, Nebenkosten, und es wird ein Aufnahmevertrag auch unterschrieben, wo ganz klar Rechte und Pflichten festgeschrieben sind, dass es ein Integrationsprojekt ist und zeitlich begrenzt auf 2 Jahre, und nachher sollte dann die Selbstständigkeit da sein.
1: Im Wipptal ist Caroline Wieland von den Sozialdiensten zuständig für die Begleitung der Familien. Dort wurden 2 Frauen mit Kindern aufgenommen. Und sie haben sich schon gut eingelebt, sagt sie.
8: Eine arbeitet bereits, die andere ist auf einem guten Weg, eine Arbeitsstelle zu finden. Und da passiert natürlich auch Integration. Wir haben vielleicht auch den Vorteil, unsere Dörfer sind nicht so groß und haben auch ziemlichen Migrationsanteil. Deswegen in dieser Hinsicht gibt es überhaupt keine Probleme.
1: Die Verteilung der Familien ist also angelaufen. Die Bozner Sozialstadträtin Patricia Brillo ist aber nur zum Teil zufrieden. Das Problem sei damit nicht gelöst, denn es kommen fast täglich neue Flüchtlingsfamilien in Bozen an, die untergebracht werden müssen.
9: Perché stiamo liberando effettivamente gli alberghi, ma dall'altra parte li stiamo riempiendo un'altra volta.
6: Der neue EU-Migrationspakt sieht vor, dass Flüchtlinge in dem Land Asyl beantragen müssen, in dem sie angekommen sind. Deshalb schicken Deutschland und Österreich gerade Familien zurück nach Italien. Sie landen dann oft bei uns in Südtirol. In Kaltern ist doch nichts geworden aus dem Kompromiss zwischen der Gemeinde und der Vinzenzgemeinschaft. Das Tertiarkloster hätte ja aufgeteilt werden sollen. Im Hauptgebäude hätte die Vinzenzgemeinschaft ein Haus der Solidarität für sozial schwache Menschen eingerichtet. Im Zubau hätte hingegen die Gemeinde 12 Wohnungen für Senioren und Frauen in Not gebaut. Aber überraschenderweise hat am letzten Wochenende die Vollversammlung der Vinzenzgemeinschaft diesen Deal platzen lassen.
10: Zu den Gründen für die Ablehnung sagt Sonja Platzer, die Vizepräsidentin der Vinzenzgemeinschaft.
11: Das ist auf keinen guten Boden gewachsen. So wie das gestartet ist mit den ganzen Problemen, mit den ganzen Aussagen, mit dem ganzen Hickhack. Wir sind ein ehrenamtlicher Verein, sage ich jetzt einmal. Wir sind alles Ehrenamtliche. Ja, das ist ja... Dann ärgert, wir geben ja auch weiter. Es kommen ja noch ins Widerleute, was mit denen müssen arbeiten und führen und machen.
10: Jedenfalls wird aus dem Abkommen mit der Gemeinde jetzt nichts und damit liegt der Ball nun bei der Gemeinde. Sie hat ein Vorkaufsrecht auf das denkmalgeschützte Hauptgebäude des Tertiarklosters. Ob die Gemeinde dann alles kauft oder nur das Hauptgebäude und den Zubau die Vinzenzgemeinschaft übernehmen kann, ist neu zu verhandeln. Die Vizepräsidentin der Vinzenzgemeinschaft Sonja Platzer sagt,
11: soll es die Gemeinde nehmen, sollen sie machen und was sie möchten, und wir suchen einfach unser Ding weiter. Es sind andere Gemeinden, die sagen, wir nehmen eng. Die froh waren, wenn so eine Vinzenzgemeinschaft kommt und da sagen, wir möchten das bei einer Kindergemeinde machen.
10: Was die Gemeinde Kaltern nun tut, entscheidet sich am 15. Oktober. Dann wird der Gemeinderat abstimmen, ob die Gemeinde das Vorkaufsrecht nutzt oder nicht.
6: Die italienische Ministerpräsidentin Giorgia Meloni hat diese Woche ihre Stimme markenrechtlich gegen das Klonen schützen lassen beim EU-Amt für geistiges Eigentum. Diese Aufnahme hat Meloni als Beweis ihrer echten Stimme eingereicht.
12: Io sono Giorgia Meloni.
13: Für Politiker wie Giorgia Meloni sei dieser Schritt durchaus sinnvoll, findet der IT-Experte Christoph Mohr aus Klausen. Damit sei sie abgesichert, wenn ihr etwa politische Gegner Worte in den Mund legen. Heute sei die Technologie so gut, dass sich die meisten wirklich schwer tun, einen Fake zu erkennen, sagt Mohr.
14: Für den normalen Laien, der das in den Social Medias vielleicht oder auf der Werbung sieht und scrollt, ist es naheliegend, ist wirklich glaubwürdig, dass man einfach hinters Licht geführt werden kann, ja.
13: Geklonte Stimmen werden auch immer öfter von Telefonbetrügern genutzt. Wenn man sich am Telefon nicht sicher ist, ob am anderen Ende wirklich ein Mensch sitzt, dann gibt es Tricks, sagt Christoph Mohr.
14: Ich denke, einer KI kann man eigentlich einfach mal eine absurde Frage stellen. Die wird die Absurdität der Frage eigentlich nicht erkennen und darauf trotzdem eine Antwort geben. Also ein Mensch schüttelt dann den Kopf und sagt, Moment, ich verstehe jetzt nicht, was willst du von mir? Eine KI wird prinzipiell immer versuchen, den Fragenden mit einer freundlichen Antwort entgegenzukommen. Also es könnte ein guter Test sein vielleicht.
13: Seine eigene Stimme als Marke schützen lassen, das funktioniert übrigens nur bei Promis und bekannten Persönlichkeiten. Wenn ein normaler Bürger einen solchen Antrag stellt, wird der vom Amt wohl eher abgelehnt.
6: Am Meraner Gymnasium Gümme gibt es jeden Mittwoch Nachhilfeunterricht, und zwar für Eltern. Die sind nämlich mit dem neuen SPID-Zugang fürs digitale Register überfordert. Nachschauen, welche Note es bei der letzten Schularbeit gab oder wann der Ausflug stattfindet, was bisher einfach mit einem Passwort geklappt hat, braucht jetzt jedes Mal eine persönliche Authentifizierung mit SPID oder digitaler Identitätskarte. Sonja Spitaler vom Landesbeirat der Eltern fand das diese Woche übertrieben.
15: Jedes Mal mit dem SPID einsteigen, ist halt der große Aufwand, es geht da nicht schnell. Und es wird ja eigentlich verlangt auch, dass man alle Tage sich das digitale Register anschaut, um auf dem Laufenden zu bleiben, was mit den Kindern in der Schule los ist. Deswegen, es ist schon ein Mehraufwand.
10: Warum verkomplizieren die Schulen dann diesen Kontakt mit den Eltern? Die Umstellung bringe mehr Sicherheit, sagt Werner Sporer. Er war Schuldirektor und ist jetzt Schulinspektor. Aber sind ein paar Schulnoten wirklich so sensible Daten?
16: Es geht um schulische Bewertungen. Außerdem gibt es diesbezüglich auch Vorgaben des Unterrichtsministeriums, die auch vorsehen, dass eben die Zugänge zu den digitalen Registern über solche authentifizierte Zugänge zu erfolgen haben. Das heißt also, es ist jetzt nicht nur eine Entscheidung, die rein im Ermessen der Schulen liegt, sondern es gibt hier auch entsprechende Vorgaben, dass die Systeme in diese Richtung umgestellt werden müssen.
6: Mit anderen Worten, was heute nur ein paar Schulen machen, das blüht wohl bald allen Eltern in Südtirol. Wenn der Landtag Gesetze macht, dann braucht es oft ein Gutachten des Rates der Gemeinden. 17 Bürgermeister und Vizebürgermeister aus ganz Südtirol sitzen da drin und an sie richteten diese Woche mehrere Oppositionsparteien den Vorwurf, im Rat der Gemeinden hätten Gesetze, die nicht von der SVP stammen, überhaupt kaum eine Chance.
13: Einer der Kritiker ist Andreas Leiter-Reber von der Freien Fraktion. Er sagt, Gesetze der Regierungsmehrheit würden viel öfter ein positives Gutachten bekommen als die der Opposition.
17: 75% der Gutachten für die Opposition sind negativ ausgefallen. Umgekehrt von Seiten der Regierungsmehrheit nur 2%.
13: Auch Paul Köllensberger vom Team K beklagt, dass seine Gesetze so gut wie immer negativ bewertet werden.
18: Hier werden politische Statements, vor allem des Präsidenten des Rats der Gemeinden Oberstaller, oft als Gutachten verkauft.
13: Und wie reagiert der Präsident Dominik Oberstaller? Er weist alle Vorwürfe zurück.
19: Für uns ist es irrelevant, von welcher Seite die Anfragen kommen, die Beschlüsse bzw. die Gesetze. Wenn von irgendeiner Seite jemand möchte, dass mehr positive Gutachten abgegeben werden, dann ist es wichtig, das Interesse der Gemeinden mit zu berücksichtigen.
13: Außerdem seien Vorschläge der Regierung oft schon vorab mit den Gemeinden abgesprochen und deshalb gäbe es da öfter positive Gutachten.
6: Der Opposition im Landtag reicht das nicht. Sie will ein Landesgesetz, um die Neutralität des Rates der Gemeinden zu prüfen. Ob der Rat der Gemeinden selbst dafür ein positives Gutachten abgeben wird, ist aber fraglich. Unzertrennlich auch nach dem Tod. Wenn Tierbesitzer in einigen italienischen Regionen das wollen, können sie ein gemeinsames Grab mit ihrem Hund oder ihrer Katze bekommen. Die Urne mit der Asche des Haustieres wird dann im Grab von Herrchen oder Frauchen beigesetzt. Wir haben diese Woche gefragt, kommt das auch bei uns in Südtirol?
1: Jeder Friedhof hat ein eigenes Komitee, das die Entscheidungen trifft, wer dort beerdigt werden darf. Franz Hintner ist Präsident der Tierärztekammer. Er kann sich nicht vorstellen, dass viele die Erlaubnis geben würden für die Asche von Rex oder Bello auf dem Menschenfriedhof.
20: Ich denke, aus Pietätsgründen würden das die meisten Landgemeinden nicht akzeptieren, dass praktisch in die Familiengräber, in die Gräber auf dem Friedhof von Menschen ihren Gottesacker haben, dass dort auch Hunde begraben werden. Ich glaube, da brauchst du dann schon extra Bestimmungen, einerseits vom Friedhofskomitee, andererseits von der Gemeinde selbst, beziehungsweise von der Politik. Und ich denke, das ist auch die Zielführung, dass sowas gemacht wird.
1: Von der Politik kommt eine klare Absage von Landesrat Luis Walcher.
21: Den Menschenfriedhof, da glaube ich, da ist auch der christliche Glaube wichtige Grundlage, der sollte für uns Menschen vorbehalten sein,
6: sagte Landesrat Walcher im Südtirol-Journal Mittagsmagazin. Übrigens, auf dem Friedhof von Venedig dürfen Tiere kein eigenes Foto auf dem Grabstein haben, aber ein gemeinsames Foto mit dem Herrchen, das ist okay. Was tun, wenn es brennt, man aber den Notruf nicht erreicht? Für diesen Fall, wenn das Telefonnetz zusammenbricht, gibt es jetzt die Notrufknöpfe an den Feuerwehrhallen. Der erste wurde diese Woche am Montag in Kardaun installiert. Im Notfall drückt man drauf und wartet direkt vor der Feuerwehrhalle darauf, dass ein Feuerwehrmann herkommt.
13: Der Knopf und der Funk zwischen Feuerwehr und den anderen Rettungskräften funktioniert auch dann, wenn Strom- und Telefonnetz ausfallen. Aber ist so ein Szenario überhaupt realistisch? Das habe ich Landesfeuerwehrpräsident Martin König gefragt.
2: Es hat es schon gegeben. Leider ist in den letzten 4-5 Jahren 2-3 Mal passiert, dass Zonen wirklich ohne Telefonlinien waren. Und es kann natürlich vorkommen, hoffentlich selten, aber es passiert und dann natürlich ist der Notfalltaster die einzige Lösung, um Hilfe herzuholen.
13: Wenn es bald an jeder Feuerwehrhalle einen Alarmknopf gibt, den jeder einfach so drücken kann, ist das nicht anfällig für Missbrauch? Landeshauptmann und Zivilschutzlandesrat Arno Kompatscher sagt:
3: Wir hoffen schon, dass die Menschen verantwortungsvoll damit umgehen. Es gab ja auch früher diese Sirenenknöpfe im Land und ich denke schon, dass es hier ein Bewusstsein gibt. Abgesehen davon natürlich gibt es eine Kameraüberwachung. Also Scherze sollte man hier nicht treiben, das ist auch natürlich nicht in Ordnung.
13: In den kommenden Wochen werden alle 332 Feuerwehrhallen in Südtirol mit diesen Notfallknöpfen ausgestattet.
6: Das waren die Themen dieser Woche im Rückblick. Wir wünschen ein schönes Wochenende.
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1: Wenig Sonne, viele Wolken und stellenweise ein paar Regentropfen gibt es jetzt. Am Nachmittag werden weitere Regenschauer durchziehen. Die aktuellen Temperaturen in Bozen hat es und Meran hat es 17 Grad, in Brixen 15. Bruneck und Schlanders melden 13 und Starzing 11 Grad. Der Sonntag bringt uns morgen dann schönes Herbstwetter mit viel Sonne.
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1: Hallo aus der Radio Tirol Service Redaktion. Ich bin Romy Gatterer, es ist kurz nach 12:30. Vorsicht, Unfall auf der Passauer Staatsstraße. Zwischen St. Martin in Passau und Neuhaus ist es passiert, den ersten Infos nach. Wir melden uns in Kürze mit weiteren Infos. Die Brenner Autobahn noch immer stark überlastet. Richtung Norden zwischen Boots Nord und Brixen lange Kolonne immer abschnittsweise. Auch da auf der Brenner Staatsstraße Richtung Brixen Industriezone viel, viel los. Und auch noch weiter nordwärts bei Sterzing. Weiter nordwärts langer Stau zwischen Gossensass und dem Brenner. Auch da die Ausweichroute Brennerstraße viel los. Die Finchgauer Staatsstraße noch überlastet in Fahrtrichtung Reschen zwischen Goldrain und Schlanders.
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1: Das Regenwolkenduo ist wieder am Start. Verbreitet werden wir schon richtig nass. Das Edge und Hochbustertal zum Beispiel aber wird noch ausgelassen. In ein paar Teilen, da strahlt die Sonne noch ein wenig durch. Am Abend soll es dann voraussichtlich wieder im ganzen Land trocken sein. Morgen am Sonntag gibt die Sonne dann wieder Vollgas. Dazu kommen 15 bis 21 Grad. Noch zu den aktuellen Temperaturen. Leifers misst 20 Grad, Ayers 12, Pfalzen 14 und Fitsch 10 Grad.
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2: 13 Uhr.
3: Pumpspeicherkraftwerk. Alperia leistet weiter Überzeugungsarbeit in Ulten. Streit zwischen Sinti-Familien. Vater und Tochter bleiben im Gefängnis. Und es ist unbeständig. Ich bin Gunde Bichler. Grüß Gott.
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3: Die Energiegesellschaft Alperia wirbt in Ulten für das geplante Pumpspeicherkraftwerk. Es wird nur gebaut, wenn es bei der Volksabstimmung im März ein Ja gibt. Um die Menschen zu überzeugen, hat die Alperia ein sogenanntes Ultner Paket geschnürt. Es wurde gestern und heute Vormittag bei einer Infoveranstaltung auf dem Staudamm des Zuckler Stausees vorgestellt. Das Paket enthält eine bestimmte Menge Gratisstrom für die Haushalte und Betriebe. Außerdem soll die Gemeinde finanzielle Vorteile haben. Die Alperia verspricht eine Einmalzahlung von 14 Millionen Euro und dann jeweils 250.000 Euro in jedem Betriebsjahr. Außerdem soll die Hochspannungsleitung verlegt werden und unter die Erde kommen. In St. Martin im Passaia wird heute aufgeforstet, damit sich der Wald nach Schäden durch Borkenkäfer und Muren wieder erholen kann. Im sogenannten Schnittlerwald werden 500 neue Bäume gepflanzt. Treffpunkt ist jetzt zum Mittag am Festplatz von St. Martin. Die Gemeinde hat Shuttlebusse organisiert. Wer will, kann auch zu Fuß gehen oder mit dem Rad zum Schnittlerwald fahren. Forst, Bergrettung und Feuerwehr werden die Bäumchen verteilen, die dann eingepflanzt werden. Zum Fußball für den FC Südtirol ist die Pause vorbei. Heute geht es in der Serie B weiter mit einem Heimspiel gegen Ascoli. Es wird nicht leicht, sagt FCS-Geschäftsführer Dietmar Pfeiffer.
4: Also Ascoli ist eine Top-Mannschaft. Sie spielen in, ich denke, vielleicht den schönsten Fußball in der Serie B. Sie sind letztes Jahr aufgestiegen, haben einen super Trainer. Und deswegen, es wird ein offenes Spiel werden. Es werden beide Mannschaften versuchen, offensiv zu spielen. Und natürlich denke ich schon, dass ein paar Tore fallen werden.
3: Anpfiff ist um 15 Uhr im Drusus-Stadion in Bozen. Der FCS hat in dieser Saison bisher 3 Siege und 2 Unentschieden geschafft. Nach den Schüssen auf ein Wohnhaus in Trient bleiben die 2 mutmaßlichen Täter im Gefängnis. Es handelt sich um Vater und Tochter aus Bozen. Ziel war vermutlich ein Mann, der unter Hausarrest steht. Als Hintergrund wird ein Streit zwischen Sinti-Familien vermutet. Die Schüsse waren am vorigen Wochenende, hatten am vorigen Wochenende die Fenster von mehreren Wohnungen durchschlagen. Glücklicherweise wurde niemand verletzt. Der Vater soll die Schüsse abgefeuert haben. Ihm wird versuchter Mord zur Last gelegt. Die Tochter soll ihm geholfen und das Ganze mit dem Handy gefilmt haben. Die beiden waren mit einem Auto nach Trient gefahren, das sie zuvor in Bozen gestohlen haben sollen. Und sie sollen es nach der Tat angezündet haben. Die Waffe wurde noch nicht gefunden. Und heute ist von allem etwas dabei. Sonne, Wolken und Regen. Gleich hören Sie mehr zum Wetter.
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10: Hallo aus der Radio Tirol Service Redaktion. Ich bin Romy Gatterer. Es ist kurz nach 1. Der Regen ist schon voll im Gange, zum Beispiel im Finchgau und Wipptal. Der Rest ist noch mit dem Regenschirm zu. In Sachsen zum Beispiel ist es auch schon wieder etwas mehr blau geworden. Der Sonntag dann morgen wieder Bombenwetter. Richtig viel Sonne gibt es bei 15 bis 21 Grad. Jetzt messen wir in St. Walburg 13 Grad, in Barmian 16, in Rittnaun 10 und in Niederdorf 14 Grad.
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10: Vorsicht, defekter Reisebus auf der Brenner Autobahn. Richtung Norden, zwischen Bootsnord und Klausen, kurz nach Weidbruck, steht er auf der rechten Spur. Die Einsatzkräfte sind unterwegs, es staut aber schon gut 2 Kilometer. Vorsicht, defekter Reisebus auf der Brenner Autobahn Richtung Norden, zwischen Bootsnord und Klausen, kurz nach Weidbruck. Und ebenso, Achtung, ein Unfall auf der Passaier Staatsstraße zwischen Neuhaus und St. Martin im Passaier, sind 2 Autos direkt bei der Ampel zusammengeprallt. Einspurig geht's zurzeit daran vorbei, es staut aber schon in beiden Fahrtrichtungen. Vorsicht, Unfall auf der Passaier Staatsstraße zwischen Neuhaus und St. Martin im Passaier. Zurück auf die Brenner Autobahn. Langer Stau einmal Richtung Norden zwischen Klausen und Brixen. Auch da die Ausweichroute Brenner Staatsstraße gut gefüllt bei Brixen. Auch von der Bustertaler Staatsstraße kommend Richtung Autobahn Einfahrt Brixen staut schon ab Schaps. Dann auf der Südspur zwischen Sterzing und Brixen langer Stau. Dort ist wie eben auch in Richtung Norden mit mindestens 1 Stunde Verzögerung zu rechnen. Noch weiter Richtung Norden, lange Überlastungskolonne zwischen Sterzing und dem Brenner. Auch da die Brenner Staatsstraße bei Sterzing und die Brenner Straße noch gut überlastet. Die Finchgauer Staatsstraße, dort staut es in Fahrtrichtung Reschen zwischen Laas und Eiers wegen Überlastung. Allen unterwegs viel Geduld und allen eine sichere Fahrt.

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1: Hallo aus der Radio Tirol Service Redaktion. Ich bin Romy Gatterer. Es ist kurz nach 2:30. Wir starten beim Unfall auf der Passauer Staatsstraße. Zwischen Neuhaus und St. Martin in Passauer sind zwei Autos direkt bei der Ampel aufeinandergeprallt. Die Freiwillige Feuerwehr St. Martin in Passauer ist da und sichert ab. Einspurig werden sie weitergeleitet. Es staut in beiden Richtungen knapp einen Kilometer. Weiter geht's zur vollen Brennerautobahn. 2 Kilometer Staus Richtung Norden zwischen Bootsnord und Klausen. Da steht ein defekter Reisebus auf der rechten Fahrspur. Es geht nur auf der Überholspur zurzeit vorbei. Langer Stau weiter zwischen Klausen und Brixen. Da staut's knapp 11 Kilometer wegen der Baustellen. Und auf der Bustertaler Staatsstraße staut's Richtung Autobahneinfahrt ab Schaps. Weiter nordwärts noch langer Stau zwischen Sterzing und dem Brenner. Auch da die Ausweichroute Brennerstaatsstraße und die Brennerstraße sind bummvoll. Richtung Süden staut es noch zwischen Sterzing und Brixen, da ca. 12 Kilometer Stau. Rechnen Sie mit sicher einer Stunde Verzögerung. Noch zur Info,

0: Gesperrt ist in gut einer halben Stunde bis 16 Uhr die Bussardaler Sonnenstraße in Derenden wegen eines Almabriebs. Und in Deutschenhofen gibt es eine Sperre von 14 Uhr bis 17.30 Uhr wegen einer Oldtimer-Rallye. Alle Infos zu den jeweiligen Sperren finden Sie auf radiotirol.at.
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0: Regenschirm auf heißt für die Hälfte des Landes. Das Bussardtal und auch einige im Eisacktal zum Beispiel haben aber gerade kurz Regenpause. Am Abend sollte es dann aber immer wieder überall trocken sein. Dann macht sich der Himmel bereit für einen richtig schönen Sonntagmorgen. Viel Sonne steht auf dem Programm bei 15 bis 21 Grad. Jetzt hat es bei Ihnen im Pfatten 20 Grad, in Blaus 15, in Franzenswest 13 und in St. Magdalena in Xies auch 13 Grad.
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0: 14 Uhr.
1: Herbsttourismus in Südtirol. Auffallend viele Gäste aus Südkorea. Museen in Euregio. Alle sollen teilnehmen können. Und Sonne, Wolken und Regen haben wir. Ich bin Gunde Bichler. Grüß Gott.
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1: Touristenströme im Herbst hier bei uns in Südtirol gehören mittlerweile zum Alltagsbild. Nicht nur Hotspots wie Vilnius mit den Geislerspitzen, Gröden mit der Cicada oder Hochbustertal mit dem Praxer Wildsee melden lange Schlangen auf Wanderwegen hin zu Naturschönheiten. Was heuer besonders auffällt, ist die Zunahme von Touristen aus Südostasien, vor allem aus Südkorea. Seitdem klassische Reiseziele wie Rom, Florenz und Venedig überlaufen sind, seien Südkoreaner auf der Suche nach stillen, versteckten Zielen. Das sagt ein südkoreanischer Tourismusexperte gegenüber der Nachrichtenagentur ANSA. Angelockt durch Fernsehdokus und sozialen Netzwerken hätten sich die Dolomiten zu einem Kultziel entwickelt. Ein ungewöhnliches Thema stand heuer im Mittelpunkt des Euregio-Museumstags: kulturelle Teilhabe und kulturelles Wohlbefinden. Die Fachveranstaltung wird jedes Jahr abgehalten, sie fand heuer in Trient statt. Es ist ein Netzwerktreffen der drei Länder Südtirol, Tirol und Trentino. Britta Köhler vom Museum in Bozen hat in den vergangenen Monaten ein Projekt betreut, zusammen mit dem Haus Basalia, dem Haus für Rehabilitation der Psychiatrie Meran. Bei dem Projekt haben Frauen aus allen gesellschaftlichen Schichten gestickt. Frauen, die sichtbar sind in der Gesellschaft und Frauen, die nicht sichtbar sind, sagt Köhler.
2: Wir haben sehr viel über mentale Gesundheit und Wohlsein und Inklusion gesprochen im Rahmen dieses Projekts, auch mit einem Talk, einem Expertinnen-Talk. Und die Aussage war, dass wir eigentlich nicht bestimmen wollen und unterscheiden wollen davon, wer zur Gesellschaft gehört oder nicht, wer sichtbar ist oder nicht.
1: Bei dem Museumstag wurde auch das Museumsjahr 2029 vorbereitet. In St. Martin im Passaia wird heute aufgeforstet, damit sich der Wald nach Schäden durch Borkenkäfer und Muren wieder erholen kann. Im sogenannten Schnittlerwald werden 500 neue Bäume gepflanzt und alle sind dazu aufgerufen, mit dabei zu sein. Forstbergrettung und Feuerwehr werden die Bäumchen jetzt am Nachmittag verteilen, die dann eingepflanzt werden. Nach den Schüssen auf ein Wohnhaus in Trient bleiben die zwei mutmaßlichen Täter im Gefängnis. Es handelt sich um Vater und Tochter aus Bozen. Ziel war vermutlich ein Mann, der unter Hausarrest steht. Als Hintergrund wird ein Streit zwischen Sinti-Familien vermutet. Der Vater soll die Schüsse abgefeuert haben, ihm wird versuchter Mord zur Last gelegt, die Tochter soll ihm geholfen haben und das Ganze mit dem Handy gefilmt haben. Und es ist unbeständig, stellenweise regnet es. Mehr zum Wetter hören Sie gleich.
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10: Schönen Nachmittag aus der Radio Tirol Service Redaktion. Ich bin Romy Gatterer. Es ist kurz nach zwei. Der Regen nimmt sich genügend Platz. Auch das Eisacktal holt es jetzt ein. Vom Finchgau her regnet es eh schon eine Weile. Sonst gibt es einen Mix aus viel Wolken und etwas Sonne, die es ein bisschen durchschafft. Gerade hat es in Latsch 13 Grad, in Jenesien 14, im Flersch 11 und im Becher 15 Grad. Für morgen, den Sonntag, ist die Sonne wieder gebucht. Wer einen Ausflug geplant hat, also perfekt. Dazu gibt es 15 bis 21 Grad.
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1: Hallo aus der Radio Tirol Verkehrsservice Redaktion. Ich bin Romy Gatterer, es ist kurz nach zwei. Wir starten auf der Brenner Autobahn. Es staut wegen Baustellen Richtung Norden zwischen Klausen und Brixen. Und auch auf der Bussardaler Staatsstraße in Richtung Autobahn Einfahrt Brixen staut es ab Schaps. Noch weiter nordwärts langer Stau zwischen Sterzing und dem Brenner. Auch die Ausweichrouten Brenner Staatsstraße und Brennerstraße sind stark überlastet. Richtung Süden, dort staut schon vor der Mautstelle Sterzing und noch weiter in Richtung Brixen, dort ca. 12 Kilometer Stau. Richtung Süden und auch Richtung Norden ist mit mindestens einer Stunde Verzögerung zu rechnen. Und noch zur Info, wegen Almabtrieben und einer Oldtimer-Rally gibt es heute einige Sperren in Deutschenhofen, in Derent und im Ahrental. Alle Infos dazu finden Sie auf radiotirol.de. All unterwegs, eine sichere Fahrt.
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2: Hallo aus der Radio Tirol Service Redaktion. Ich bin Romy Gatterer. Es ist kurz nach 2:30. Bummvoll nach wie vor die Brennerer Autobahn. Richtung Norden staut 10 Kilometer zwischen Klausen und Brixen. Und noch weiter langer Stau zwischen Sterzing und dem Brenner. Ausweichen da über die Brenner Staatsstraße und die Brenner Straße lässt sie ebenso im Stau stehen. Südwärts staut 3 Kilometer schon vor der Mautstelle Sterzing und noch weiter bis Brixen. Da dauert es fast 1,5 Stunden länger. Überlastungsstau auch auf der Finchgauer Staatsstraße in Richtung Meran zwischen Naturns und Rabland und gesperrt jetzt wegen eines Almabtriebes bis 16 Uhr die Bustadaler Sonnenstraße in Derenten und in Deutschenhofen die Hauptstraße wegen einer Oldtimer Rally bis 17.30 Uhr.
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2: Der Großteil des Landes ist jetzt gut vom Regen eingenommen. Das Unterland zum Beispiel ist noch im Wartesaal, was den Regen betrifft. Die Regenwascher sind aber schon auch dahin unterwegs. Am Abend soll es dann aber wieder überall trocken sein. Morgen ist die Sonne dann nach den Nebelfeldern in der Früh der klare Sieger bei Topwerten von 15 bis 21 Grad. Jetzt hat es in Bransol 21 Grad, in Wiesen 3.

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0: 15 Uhr.
1: Betriebe im ländlichen Raum. LVH diskutiert über Perspektiven. Herbsttourismus in Südtirol. Auffallend viele Gäste aus Südkorea. Und ein paar Regentropfen fallen. Ich bin Gunde Bichler. Schönen Samstagnachmittag.
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1: Der ländliche Raum ist für Betriebe und Fachkräfte attraktiv. Das ist heute gesagt worden beim Tag des Handwerks in Bozen. Der Handwerkerverband LVH hat darüber diskutiert, was jene brauchen, die sich bewusst für Südtirol entscheiden. Es sind jene, die nicht abwandern, sondern bleiben. Die Betriebe übernehmen, Arbeitsplätze schaffen und investieren. Sie würden Dörfer und Täler wirtschaftlich lebendig halten, sagt LVH-Präsident Martin Haller.
2: Draußen in die Täler hat man Chancen, man hat Möglichkeiten, sich zu entwickeln. Das ist oft im Ballungszentrum nicht so. Betriebe haben die Möglichkeit, auch Mitarbeiter an sich zu binden, gemeinsam mit den Mitarbeitern vor Ort zu wachsen und auch diese Chancen zu nutzen.
1: Zum Tag des Handwerks geladen waren auch Vertreter der Handwerkerverbände aus Tirol und Bayern. Touristenströme im Herbst hier bei uns in Südtirol gehören mittlerweile zum Alltagsbild. Was heuer besonders auffällt, ist die Zunahme von Touristen aus Südostasien, vor allem aus Südkorea. Seitdem klassische Reiseziele wie Rom, Florenz und Venedig überlaufen sind, seien Südkoreaner auf der Suche nach stillen, versteckten Zielen. Das sagt ein südkoreanischer Tourismusexperte gegenüber der Nachrichtenagentur ANSA. Angelockt durch Fernsehdokus und sozialen Netzwerken hätten sich die Dolomiten zu einem Kultziel entwickelt. Museumsfachleute aus der Euregio, also aus den Ländern Südtirol, Tirol und Trentino, haben sich beim Euregio Museumstag ausgetauscht. Die Fachveranstaltung wird jedes Jahr abgehalten, sie fand heuer in Trient statt. Diesmal standen kulturelle Teilhabe und kulturelles Wohlbefinden im Mittelpunkt. Zu einer Demonstration haben heute mehrere aktivistische Gruppen in Bozen aufgerufen. Es ist eine sogenannte Konvergenz-Demo. Die Teilnehmer setzen sich gemeinsam ein gegen jede Form der Unterdrückung und für eine gerechtere Gesellschaft. Die Demo beginnt jetzt um 15 Uhr mitten im Stadtzentrum am Kornplatz und führt durch die Altstadt bis auf die Talverwiesen. Deshalb werden in der Altstadt einige Buslinien umgeleitet. Und zum Sport: Fußball. Der FC Südtirol trifft zur Stunde in der Serie B im Bozner Drusus Stadion auf Ascoli. Es ist das erste Spiel daheim für den FCS seit einem Monat. Ascoli ist nach 2 Jahren in der Serie C in dieser Saison wieder in der Serie B. Und die Sonne versteckt sich heute hinter dicken Wolken. Gleich gibt's die weiteren Aussichten.
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8: Schönen Nachmittag aus der Radio Tirol Service Redaktion. Ich bin Romy Gatterer, es ist 3:15. Die Natur freut sich heute über ein paar Regentropfen. Gerade regnet es noch verbreitet im Land. Zum Beispiel haben die Grödner aber noch kurz Regenpause. Am Abend gibt es dann voraussichtlich wieder Pause für jeden, denn da wird am Himmel aufgeräumt, um morgen der Sonne wieder reichlich Platz zu schenken. Dazu gibt es 15 bis 21 Grad Spitzenwerte. Jetzt gerade hat es in Kasselbell 13 Grad, in Kaltern 17, in Pfalz 10 und in St. Martin in Thurn 14 Grad.
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8: Auf der Brenner Autobahn staut es 9 Kilometer Richtung Norden zwischen Klausen und Brixen und weiter noch zwischen Sterzing und dem Brenner. Da dauert es ebenso auf der Brenner Staatsstraße und der Brenner Straße in beiden Fahrtrichtungen länger. Richtung Süden auf der Brenner Autobahn staut es schon vor der Mautstelle Sterzing und noch weiter bis Brixen. Hier verlieren Sie gut 1,5 Stunden. Auf den Staatsstraßen der Basts, wenn Ihnen etwas unterwegs auffällt, gerne anrufen, die 800 17 50 50 Radio Tirol Verkehrshotline. Allen unterwegs eine sichere Fahrt.
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1: Einen schönen Nachmittag aus der Radio Tirol Service Redaktion. Ich bin Romy Gatterer. Es ist kurz nach 3:30. Auf der Brenner Autobahn staut Richtung Norden zwischen Klausen und Brixen. Dort verlieren Sie aktuell noch 40 Minuten. Auch weiter zwischen Sterzing und dem Brenner lange Kolonnen, ebenso knapp eine Stunde Verzögerung. Auch die Ausweichroute Brennerstadtstraße ist dort gut überlastet. Auch südwärts staut knapp 3 Kilometer schon vor der Mautstelle Sterzing und noch weiter bis Brixen. Die Wartezeit beträgt da circa 1,5 Stunden. In Bozen kommt es wegen einer Demonstration bis 19.30 Uhr immer wieder zu Busausfällen und Verspätungen. Die betroffenen Linien können auch über den Verdiplatz, die Marconistraße und die Drususallee umgeleitet werden. Und morgen ist die Bahnlinie Bozen-Meran unterbrochen von 7.50 Uhr bis 13.30 Uhr wegen Arbeiten an der Schiene. Es fahren aber Schienenersatzbusse.
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1: Heute ist die Sonne beim Energietanken, dass sie morgen wieder richtig loslegen kann. Topwetter ist angesetzt. Es gibt 15 bis 21 Grad maximal. Also morgen auf jeden Fall etwas draußen planen. Heute dafür eher ein bisschen chillen. Die graue Wolkendecke bewegt sich nicht mehr viel. Dazu kommen immer wieder einige Regenwascher vorbei. Gerade ist es auch sehr windig, wie in Salon und auch in Dublach zum Beispiel. Wir messen jetzt bei Ihnen in Hintermattel 8 Grad, in Radein 11, in Pfundas 12 und in Vilnius auch 12 Grad.

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1: Handwerksbetriebe wollen bei Gemeinden Entwicklung mitreden. Unternehmerverband freut sich über neue Autobahnausfahrt Brixen Süd. Und es ist unbeständig. Ich bin Gunde Biechler. Guten Nachmittag.
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1: Wer da bleibt, braucht Perspektiven. Das sagt der Handwerkerverband LVH. Er hat sich heute beim traditionellen Tag des Handwerks damit befasst, was jene brauchen, die sich bewusst für Südtirol entscheiden. Es seien jene, die Dörfer und Täler wirtschaftlich lebendig halten, sagt der LVH. Dazu brauche es mehr Entwicklungsmöglichkeiten in den Gemeinden, so LVH-Präsident Martin Haller.
2: Wir wissen, dass unsere Betriebe noch Entwicklungen vor sich haben und dazu braucht es eben auch geeignete Gründe und Flächen und das muss man gemeinsam mit der Bevölkerung auch vor Ort diskutieren.
1: Ein Instrument seien die Gemeindenentwicklungspläne, die derzeit in vielen Gemeinden erstellt werden. Hier sollen Betriebe mitreden können, sagt Haller. Der Unternehmerverband begrüßt den Ausbau der Autobahnmautstelle in Brixen Süd. Damit wird in Zukunft die Ein- und Ausfahrt für die Autobahn in beide Richtungen möglich sein. Das bringe eine Erleichterung für die Betriebe in der Brixner Industriezone und ihre Mitarbeiter, schreibt der Unternehmerverband. Er fordert gleichzeitig auch die Anbindung an den Zug. Das wäre ein weiterer Schritt für die bessere Erreichbarkeit. Die Arbeiten sind schon ausgeschrieben, in 2 Jahren sollen sie abgeschlossen sein. Im Trentino hat sich ein Bär ins Dorfzentrum von Ossanna gewagt. Er ist über einen Parkplatz spaziert und weggerannt, als er auf Menschen getroffen ist. Die Bürgermeisterin fordert jetzt Maßnahmen, damit der Bär vergrämt wird und sich nicht mehr dem Dorf nähert. Und auch in der Mongolei gibt es Probleme mit Bären. Nach einem tödlichen Bärenangriff ruft dort die Regierung zur Vorsicht auf. Schulen und Kindergärten sollen keine Ausflüge mehr unternehmen und Kinder sollten auch nicht allein in den Wald gehen. Am Rand der Hauptstadt Ulaanbaatar war ein Bär in ein Haus eingedrungen, hat einen Mann getötet und eine Frau schwer verletzt. Er wurde anschließend von Förstern und Polizisten aufgespürt und erschossen, aber es sind noch weitere Bären unterwegs. Und mit einem Mix aus Sonne, Wolken und Regentropfen geht's durch den Samstagnachmittag. Gleich hören Sie mehr zum Wetter.
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4: Einen schönen Nachmittag aus der Radio Tirol Service Redaktion. Ich bin Romy Gatterer, es ist kurz nach 4. Stellenweise gibt es noch etwas Regen. In Salon zum Beispiel kommt zum Regen auch ordentlich Wind dazu. Die meisten sind aber schon wieder ohne Regenschirm unterwegs. Gerade hat es in Gargazon 18 Grad, in Wolkenstein 11, in Steinerhaus 10 und in Mauls 13 Grad. Morgen heißt's ab nach draußen. Strahlewetter ist angesagt bei 15 bis 21 Grad Topwerten. Die Sonne hat wieder den ganzen Tag die Nasenspitze vorne, also ein richtig feiner Sonntag.
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4: Noch gut 4,5 Kilometer Staus auf der Brenner Autobahn Richtung Norden zwischen Klausen und Brixen. Eine Stunde länger dauert es noch zwischen Sterzing und dem Brenner. Auch da die Brenner Staatsstraße, dort staut es bei Sterzing Richtung Süden und Richtung Brennerbad in Richtung Nordtirol. Auf der Brenner Autobahn Richtung Süden, lange Kolonne zwischen Sterzing und Brixen, sicher eine Stunde dauert es dort länger. Auf den Hauptverbindungen, sonst da passt es. Allen unterwegs, eine sichere Fahrt.
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1: Hallo aus der Radio Tirol Service Redaktion. Ich bin Romy Gatterer. Es ist kurz nach 4:30. Der erste Blick geht auf die Brenner Autobahn. Wegen Baustellen dauert es noch länger für Sie. Einmal Richtung Norden zwischen Klausen und Brixen. Da staut es noch knapp 3 Kilometer. Zwischen Sterzing und dem Brenner noch 12 Kilometer Stau. Da auch die Ausweichroute Brenner Staatsstraße überlastet in beiden Fahrtrichtungen. In Richtung Süden. Es staut bei der Mautstelle Sterzing und auch weiter Richtung Brixen, dort knappe 18 Kilometer Stau. Auf der Hauptstraße in Kastelruth, dort stockt es in beiden Richtungen. Da sind einige unterwegs wegen des Kastelruther Spatzenfestes. Ein Einbahnverkehr ist heute und morgen da eingerichtet. Umgeleitet wird von Kastelruth Richtung Gröden vor Ort. Bis 19.30 Uhr kommt es in Bozen noch zu Ausfällen, Verzögerungen und Umleitungen bei den Bussen wegen einer Demonstration. Und morgen ist die Bahnlinie Bozen-Meran unterbrochen wegen Arbeiten. Es fahren aber Schienenersatzbusse. Allen unterwegs eine sichere Fahrt.
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1: Der Himmel hat sich wieder in seinen flauschigen Wolkenpyjama geschmissen. Gerade ist es fast im ganzen Land wieder trocken. Zu den aktuellen Temperaturen: Platt im Passaiam ist 11 Grad, Ritten 14, Staben 15 und Rhein in Daufers 10 Grad. Morgen stehen 15 bis 21 Grad an. Am Morgen lösen sich die Nebelfelder schnell auf und dann steht der Sonne nichts mehr im Weg.

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2: 17 Uhr.
3: Ulten, Energiepakete für Haushalte, wenn Pumpspeicherkraftwerk gebaut wird. Bozen, 19-Jähriger nach Wohnungseinbruch geschnappt. Und es ist wolkenverhangen. Ich bin Gunde Bichler. Guten Nachmittag.
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3: Energiegesellschaft Alperia und Land Südtirol haben 2 Tage lang in Ulten geworben für das geplante Pumpspeicherkraftwerk. Viele Ultner sind gekommen, um sich zu informieren und sich mit den Experten auszutauschen. Die Bewohner im Tal haben ein Recht darauf, alle Fakten und Hintergründe zu kennen, sagt Luis Amort, Generaldirektor von Alperia.
4: Wir haben ein sogenanntes Ultenpaket, wo sowohl die Haushalte als auch die Unternehmen, als auch die Gemeinde selber, als auch das Skigebiet wesentliche und sehr große Kompensationen erhält im Sinne von Energieleistung, also von Gratisstrom beziehungsweise von Energiepaketen.
3: Außerdem soll die Hochspannungsleitung verlegt und unter die Erde kommen. Anfang März findet ein Referendum in Ulten statt. Da können die Bewohner über das geplante Kraftwerk abstimmen. Der Unternehmerverband begrüßt den Ausbau der Autobahnmautstelle in Brixen Süd. Damit wird in Zukunft die Ein- und Ausfahrt auf die Autobahn in beide Richtungen möglich sein. Das bringe eine Erleichterung für die Betriebe in der Brixener Industriezone und ihre Mitarbeiter, schreibt der Unternehmerverband. Er fordert gleichzeitig auch die Anbindung an den Zug. Die Polizei hat in Bozen einen 19-Jährigen festgenommen. Der Italiener mit Wohnsitz in Südtirol wird verdächtigt, im Don Bosco-Viertel einen Einbruch verübt zu haben. Der junge Mann soll in die Wohnung einer Seniorin eingebrochen sein und Schmuck und Bargeld gestohlen haben. Die Polizisten haben den Mann bei einer Kontrollfahrt im Innenhof eines Kondominiums angetroffen. Er hatte sich hinter Mülleimern versteckt. Bei einer Durchsuchung wurden Schmuck und 800 Euro Bargeld sichergestellt. Das Diebesgut wurde der Frau zurückgegeben, der Mann ins Bozner Gefängnis gebracht. Ragebait ist in Deutschland zum Jugendwort des Jahres gewählt worden. Der Begriff landete bei einer Online-Abstimmung auf dem 1. Platz. Die Abstimmung wurde vom Langenscheid Verlag durchgeführt und heute im Rahmen der Frankfurter Buchmesse wurde das Jugendwort des Jahres verkündet. Ronny Thorau berichtet.
5: Wörtlich übersetzt heißt Ragebait etwa Wutköder. Gemeint sind Äußerungen oder Handlungen, die absichtlich aufregen und wütend machen sollen. Etwa provozierende Thesen oder falsche Behauptungen. Meistens online, in sozialen Medien, aber auch offline. Wenn zum Beispiel Jugendliche ihre Eltern extra nerven, um sie auf die Palme zu bringen.
3: Auch bei uns in Südtirol steht Ragebait in der engeren Auswahl für das Jugendwort des Jahres. Und es ist grau in grau, aber trocken. Die Aussichten für morgen hören Sie gleich.
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11: Schönen Nachmittag aus der Radio Tirol Service Redaktion. Ich bin Romy Gatterer. Es ist kurz nach 5. Der Samstag heute voll im Wolkenkino. Ein paar wenige Regentropfen fallen noch, sonst sind die Regenschirme aber in den meisten Orten wieder zu. Morgen bleibt er sowieso zu Hause. Richtiges Sonnenwetter erwarten wir mit angenehmen 15 bis 21 Grad. Und auch nächste Woche hat die Sonne eine anstrengende Woche vor sich. Noch zu den aktuellen Temperaturen. Wir messen in Pfälders 10 Grad, in Kolmann 17, in Stange 13 und in Pfalzen 15 Grad.
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11: Auf der Brenner Autobahn Nordspur werden Sie noch kurz bei der Mautstelle Brixen-Fahren eingebremst. Da geht es hier aber wieder besser weiter. Aber noch viel los weiter nordwärts zwischen Sterzing und dem Brenner. Eine gute Stunde ist da einzuplanen. Und auf der Brenner Staatsstraße als Ausweichroute staut's bei Sterzing in beiden Fahrtrichtungen. Die Südspur noch immer sehr stark überlastet. Es staut knapp 18 Kilometer zwischen Sterzing und Brixen. Auf den restlichen Hauptverbindungen da passt's. Bei Blitzern, Staus oder Unfällen gerne anrufen die 800 17 50 50 Radio Tirol Verkehrshotline. All unterwegs eine sichere Fahrt.
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12: Andrea Berg, Wolfgang Petri fallen diese Woche weit zurück. Kavila, Elisa Lehn, Ramon Roselli eröffnen die Jagd auf den Thron schon. Und mittendrin die vier Neuen der Woche hier, die stelle ich schnell mal vor. Olaf Berger auf der 26.

0: Dann legen wir mal mit den Neuen los.
1: Hallo, hier ist Olaf Berger und ich sende herzliche Grüße nach Südtirol.
0: Sensationell. Und damit liefert er eine Liebeserklärung, lässt uns einfach teilhaben an diesen einzigartigen Momenten, diese Begegnungen, die einfach alles verändern, alles auf den Kopf stellen und alles irgendwie heller machen. André Stade mischt als Produzent mit und da kann es ja nur erfolgreich sein. Olaf Berger, der erste Neue, startet auf Platz 26. Sensationell. Die Gefühle.

0: Über 7 Wochen verzaubert er uns. Langsam verabschiedet er sich aber. Andreas Martin, eng umschlungen, Platz 25.
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0: Ganz vorn geht's ordentlich ab diese Woche. Elisa Lehn greift nach den Topplätzen. Anni Perker, Mitch Keller sind auch richtig gut drauf. Aber kann schon diese Woche jemand Helene Fischer vom Thron schupfen? Also er hier startet erstmal los.
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0: Ganz frisch auf dem Markt liefert uns Uwe Adams wieder einen Mega-Kracher. Immer schön authentisch liefert er diese klare Botschaft hier. Bleibt euch selbst treu, schaut nach vorn und bitte immer schön loslassen, das Alte da. Platz 23, ich denke nicht dran. Uwe Adams, Start.

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1: Hallo aus der Radio Tirol Service Redaktion. Ich bin Romy Gatterer. Es ist kurz nach 5:30. Wir blicken auf die Brenner Autobahn. Die Baustellen haben es wirklich in sich. Richtung Norden dauert es für sie gut 40 Minuten noch länger zwischen Sterzing und dem Brenner. Auch die Ausweichroute Brenner Staatsstraße ist stark überlastet dort. In Richtung Süden, lange Überlastungskolonne zwischen Sterzing und Brixen. Dort ist mit mindestens einer Stunde Verzögerung zu rechnen. In Kastelruth ist die Hauptstraße etwas überlastet. Dort ist ein Einbahnverkehr eingerichtet. Und von Kastelruth Richtung Gröden zu kommen, gibt es eine Umleitung vor Ort. Gerade auch etwas mehr los in Bozen auf der Galilei- und Innsbrucker Straße. Wegen Demonstrationen gibt es heute in Bozen auch einige Busausfälle und Verzögerungen, wo es auch zu kurzfristigen Umleitungen kommt, bis 19.30 Uhr. Und noch einen Hinweis für morgen. Auf der Bahnlinie Bozen-Meran kommt es von 7.50 Uhr bis 13.30 Uhr zu Unterbrechungen. Für diesen Zeitraum fahren aber Ersatzbusse.
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6: Auf die beiden habe ich eigentlich ganz, ganz viel gesetzt, aber falsch gelegen. Julian Reim, Anna-Maria Zivkov fallen tief nach der 8, Platz 21. Was wirst du ihm sagen?
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0: Jetzt geht's um die Plätze 19 bis 11 und in der Mitte passiert oft ganz, ganz viel und vor allem viel Spannendes. Und Neues gibt's von den beiden hier.
1: Schönen Gruß von Sonja Liebing.
2: 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Wir lieben Südtirol.
0: Das Witzige am gemeinsamen neuen Song: Sonja und Bernhard haben ihn getrennt voneinander aufgenommen. Die haben einfach zu viel Stress. Also haben sie im Tonstudio in Berlin einfach ihre beiden Parts eingesungen und dann wurde zusammengemixt. Und was für ein Mix. Du kannst es immer noch. Nächster Partykracher, Platz 19. Es kann losgehen.
3: Zug

0: ganz schön tiefer Fall. Andrea Berg war auf der 5, landet mittlerweile auf der 16. Das kann uns keiner nehmen und das kann ihr relativ wurscht sein. Sie war sehr lange am Radio Tirol Schlagerparade.
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1: Ulkner Bürgermeister begrüßt Infos zum geplanten Pumpspeicherkraftwerk. Jugendwort des Jahres in Deutschland heißt Ragebait. Und es wird morgen wieder schön sonnig. Ich bin Gunde Bichler. Guten Abend.
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1: Viele Ulknerinnen und Ulkner haben die Gelegenheit genutzt, um sich in diesen Tagen bei der Veranstaltung der Energiegesellschaft Alperia zu informieren über das geplante Pumpspeicherkraftwerk. Es wird zwischen Arzkarsee und Zockler Stausee gebaut. Als Ausgleich für die Baumaßnahmen hat die Alperia für die Menschen in Ulten, aber auch für Betriebe und für das Skigebiet, ein sogenanntes Ulkner Paket geschnürt mit einer bestimmten Menge Gratisstrom und Geld für die Gemeinde. Der Bürgermeister von Ulten, Stefan Schwarz, begrüßt die Information aus erster Hand.
2: Das, glaube ich, sehr, sehr wichtig, dass man sich die Informationen, wenn wir sie kriegen, dass wir uns die Informationen holen und nicht öfter falsche Informationen oder falsche Behauptungen nachher irgendwo rausschreit, nicht, und nachher kommt bleibe Polemik raus.
1: Im Frühling und zwar im März findet in Ulten ein Referendum statt. Nur wenn die Menschen dafür stimmen, wird das Pumpspeicherkraftwerk auch gebaut. Die Polizei hat in Bozen einen 19-Jährigen festgenommen. Der Italiener mit Wohnsitz in Südtirol wird verdächtigt, im Don Bosco-Viertel einen Einbruch verübt zu haben. Der junge Mann soll in die Wohnung einer Seniorin eingebrochen sein und Schmuck und Bargeld gestohlen haben. Die Polizisten haben den Mann bei einer Kontrollfahrt im Innenhof eines Kondominiums angetroffen. Er hatte sich hinter Mülleimern versteckt. Bei einer Durchsuchung wurden Schmuck und 800 Euro Bargeld sichergestellt. Ragebait ist in Deutschland zum Jugendwort des Jahres gewählt worden. Der Begriff landete bei einer Online-Abstimmung auf dem ersten Platz vor Peak und Crash Out. Ronny Thorau in Berlin, Ragebait heißt ja übersetzt Wutköder. Was meinen Jugendliche damit genau?
3: Bei Ragebait geht es eben darum, jemanden absichtlich aufzuregen oder wütend zu machen. Das können Social-Media-Posts sein mit provokanten Thesen etwa oder Fake News, um Empörung, Wut, Aufregung zu verursachen und damit dann oft Kommentare, Likes, Follower und Aufmerksamkeit und Reichweite zu generieren. Ragebait benutzen Jugendliche aber auch offline, wenn jemand andere mit Absicht versucht, auf die Palme zu bringen.
1: Auch in Südtirol steht Ragebait in der engeren Auswahl für das Jugendwort des Jahres. Die Online-Abstimmung läuft noch. Am 14. Oktober wird das Wort verkündet. Zum Sport, Fußball. Torlos ist die Partie zwischen dem FC Südtirol und Ascoli heute im Bozenhard-Russel-Stadion zu Ende gegangen mit 0:0. Es war das erste Heimspiel für den FCS nach rund einem Monat. Die Südtiroler bleiben damit in der neuen Saison der Serie B ungeschlagen mit 3 Siegen und 3-mal unentschieden. Und es ist grau in grau, morgen kommt die Sonne zurück. Gleich gibt's mehr zum Sonntagswetter.
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8: Schönen Abend aus der Radio Tirol Service Redaktion. Ich bin Romy Gatterer. Es ist kurz nach 6. Jetzt sind wir noch ganz gemütlich unterwegs. Grau von links bis rechts. Morgen aber ist die Sonne wieder unsere Nummer 1 bei auch fast wolkenlosem Himmel. Da können wir wieder gut Vitamin D tanken. Dazu wird's fein bei 15 bis 21 Grad. Noch zu den aktuellen Temperaturen. Wir messen in St. Valentin auf der Heide 10 Grad, in Fitsch 9, in Sarnbahn 13 und in St. Veit in Prax 11 Grad.
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8: Die Brenner Autobahn, unsere heiklige Stelle schon am ganzen Tag wegen den Baustellen. Richtung Norden noch immer knapp 9 Kilometer Stau zwischen Sterzing und dem Brenner. auch beim Ausweichen auf die Brenner Staatsstraße dort staut's. In Richtung Süden, lange Staukolonne zwischen Sterzing und Brixen, dort staut's noch gut 12 Kilometer. Und noch eine Info für morgen. Die Bahnlinie Bozen-Meran ist morgen von 7.50 Uhr bis 13.30 Uhr unterbrochen. Es geht dort aber mit Ersatzschienenbussen weiter. All unterwegs noch eine sichere Fahrt.
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9: Die Top 15 sind eröffnet und was macht Kavila? Die springt da vorne schon auf die wichtigsten Treppchen. Misha Kovar hängt sich da gerne dran. Melanie Paya, Ramon Roselli, alle überreif für den Thron. Aber lässt sich Helene Fischer da einfach so leicht abschütteln? Melanie Paya hat erst ihre zweite Woche auf dem Buckel und verbessert sich um 7 Plätze. Der gute 15. Platz schon. Liebe, versteht's.

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1: Seit 4 Wochen tanzt er mit uns. Mike Leon Grosch, er verliert 2 Plätze. Aber das kann schon noch werden.
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0: Christian Theiner fehlt uns noch als bester Neuzugang. Unser Christian Theiner. Musik made in Südtirol. Und wir haben ja noch Elisa Lehn und die ist schon ziemlich weit vorn. Andreas Gabalier, der geht auch den anderen Weg, verliert und landet mittlerweile hier auf der 13.
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0: Er hat uns noch gefehlt. Der beste Neue der Woche.
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0: Liefert Balsam für die Seele. Sein neuer Hit. Perfekter Herbsthit. Und damit starten wir gern rein in diese feinen Tage.

0: sind wir schon bei den Top 10. Und die Luft wird hier dünner. André Busse erfährt am eigenen Leib nach der 4 die 10. Er verliert aber nach 10 immer noch sehr, sehr gut.
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Hit schafft's auf den Thron. Erstens, weil er im Ohr drin ist, seit Jahrzehnten einfach gut ist, ein Jürgen Drews Klassiker. Neu interpretiert vom Nachwuchs. Drews Cordalis Petri, wenn die Jungen von den Oldies lernen und sie ehren. Irgendwann, irgendwo, irgendwie, Platz 9.

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12: Alles, was du suchst. Ramon Roselli steuert geradewegs auf den Thron zu. Platz 6 gehört ihm schon. Sehr, sehr gut. Dein

0: Ab fünfter Woche und schön, Elisa Lehn hier zu hören. Ihr Wunderkerzenmeer schafft auch noch den Thron.
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Es ist einfach schwer, an ihr vorbeizukommen. Deshalb schafft Vanessa Mai erstmal die 2. Ich fall in love. Stellt sich hinten an. Helene Fischer. Sie bleibt einfach sitzen, sie behält die Krone und wir feiern sie einfach weiter an meiner Seite. Und damit ein schönes Wochenende mit uns, mit Radio Tirol, und Grüße von mir, Deborah Sparmer.

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0: 19 Uhr.
1: Im März Referendum in Ulten über Pumpspeicherkraftwerk. Russland liefert hunderttausende Tonnen Diesel an die USA. Und morgen kommt wieder die Sonne zurück. Ich bin Gunde Bichler. Guten Abend.
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1: Die Energiegesellschaft Alpeia und das Land Südtirol haben in Ulten 2 Tage lang informiert über das geplante Pumpspeicherkraftwerk. Diese Information sei grundlegend wichtig, sagt Landeshauptmann Arno Kompatscher. Gemeinsam mit der Gemeinde wurde nämlich beschlossen, dass die Bürgerinnen und Bürger von Ulten über das Projekt entscheiden sollen. Das Referendum findet im März statt. Mit der Information für die Menschen werde eine bewusste Entscheidung erst möglich gemacht, sagt der Landeshauptmann.
2: Deshalb war es uns ein großes Anliegen, wirklich jetzt über alle Aspekte zu informieren. Bauzeit, Belastungen dort, wie gestaltet das Projekt sich insgesamt, was geschieht mit den Situationen der Grundeigentümer, Wasserversorgung, Trinkwasser, Beregnungswasser, all diese Fragen.
1: Außerdem hat die Alpeia ein sogenanntes Ultner Paket geschnürt mit einer bestimmten Menge Gratisstrom für alle Haushalte und Betriebe und für das Skigebiet. Und die Alpeia verspricht eine Einmalzahlung von 14 Millionen Euro und weiter jeweils 250.000 Euro in jedem Betriebsjahr. Mit dem Rauchen aufzuhören, das ist für viele nicht einfach. Deshalb bietet der Sanitätsbetrieb verschiedene Raucherentwöhnungsprogramme. Ab Jänner startet ein neues Angebot, das auf die Teilnehmer persönlich eingeht. Es gibt individuelle Therapiepläne, psychologische Hilfe oder auch Medikamente. Dann folgen Nachkontrollen innerhalb eines Jahres, um Rückfälle zu vermeiden. Die Leistungen sind ticketbefreit und richten sich an Erwachsene und Jugendliche ab 15. Russland wird massiv Diesel für Amerika und den Weltmarkt liefern. Das kündigt US-Präsident Trump an nach einem Telefongespräch mit dem russischen Präsidenten Putin. Es geht um 1 Million Tonnen Diesel. Damit das möglich wird, will Amerika vorübergehend Sanktionen gegen Russland aufheben, berichtet Babette Büchner.
3: Durch seinen Dieseldeal mit Putin erwartet US-Präsident Donald Trump wohl vor allem Auswirkungen im eigenen Land. Vor den Zwischenwahlen Anfang November steht Trump wegen der hohen Spritpreise stark unter Druck.
1: Scharfe Kritik zur Vereinbarung kommt aus der Ukraine. Präsident Zelensky sagt, diese Erlaubnis sei eine Investition in den Krieg, den man beenden und nicht verlängern müsse. Auch die EU hat sich schon dagegen ausgesprochen. Morgen fahren auf der Strecke Bozen-Meran keine Züge, und zwar am Vormittag von 8 bis halb 2 Uhr. Grund für die Sperre der Bahnlinie sind Instandhaltungsarbeiten vom Schienennetzbetreiber RFI. Stattdessen fahren Ersatzbusse. Fahrräder können nicht mitgenommen werden. Und morgen wird es wieder sehr sonnig und herbstlich mild. Gleich hören Sie mehr zum Wetter.
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1: Die Wolkendecke über Südtirol hat Risse bekommen. Der Abendhimmel ist jetzt in rosarotes Licht getaucht. Über Nacht verziehen sich die Wolken komplett und machen morgen wieder der Sonne Platz. In der Früh halten sich noch ein paar Nebelfelder, die sich aber bald auflösen. Und dann wird es im ganzen Land strahlend schön. Ideales Ausflugswetter also. Der startende neuen Tag wird frisch. Untertags klettern die Werte auf angenehme 15 bis 21 Grad. Jetzt am Abend gehen die Temperaturen weiter zurück. In Bozen hat 17 Grad, in Meran 16, in Brixen 15, in Bruneck 13 und in Wolkenstein 9 Grad.
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Und auch für alle, die noch nicht verstanden haben, dass Schlager die beste Musik der Welt ist. Sind wir nicht alle?